0: 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Es ist 0 Uhr und eine Minute. 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
1: 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Meine Damen und Herren, wir beschließen unser Tagesprogramm mit der Nationalhymne. 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September 1975, mit dem Nachrichtendienst.

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1: Im Studio Sönke Röhling. Im Champions League-Finale trifft Arsenal auf Titelverteidiger Paris Saint-Germain. Nach dem 5:4 Hinspielsieg gegen die Bayern konnten die Franzosen im Rückspiel in München ein 1:1 über die Zeit retten. Kane schoss den Ausgleich erst in der Nachspielzeit. Das reichte nicht zum Weiterkommen. Trainer Vincent Kompany sagte:
2: Gratulation PSG und großes Respekt für diese Mannschaft. Ist immer schwierig gegen den, aber wir spielen fast immer auf Augenhöhe. Immer in die kleinsten, feinsten Details das Unterschied, und das war über diese zwei Spiele wieder der Fall.
1: Keine Neuwahlen, keine Minderheitsregierung. Union und SPD wollen gemeinsam weiter regieren. Das haben die Koalitionsspitzen ein Jahr nach Amtsantritt klargestellt. Zuvor hat es immer wieder Gerüchte gegeben, dass die schwarz-rote Koalition wegen zu viel Streit vor dem Aus steht. Eine knappe Mehrheit der Jugendlichen in Deutschland ist für ein Social-Media-Verbot für unter 14-Jährige. Ein Verbot für alle unter 16 hält demnach nur jeder Vierte für gut. Das zeigt eine UNICEF-Umfrage. Die zeigt auch, Jugendliche wissen gut über Risiken im Netz wie Fake News Bescheid. Da gibt es bei Mädchen und Jungen aber Unterschiede, sagt uns Katja Sodemann von UNICEF.
3: Mädchen nennen deutlich häufiger den Druck, mit ihrem Aussehen mithalten zu müssen, als großes Problem, während Jungen viel häufiger Gewaltvideos oder Betrug und Abzocke als Risiko sehen. Und je jünger man ist, desto häufiger betont man das Risiko, Verstörungen.

0: Inhalte und Deepfakes, auf die man stößt.
1: Der Zoll hat mit einer bundesweiten Aktion der Post- und Verteilzentren von Paketdiensten kontrolliert. Es ging darum, Schwarzarbeit und illegale Beschäftigungen aufzudecken. Fast 3000 Zollbeamte waren im Einsatz. Sie haben zahlreiche fehlende Arbeitserlaubnisse oder Verstöße gegen die Arbeitszeiterfassung registriert. Trotz Iran-Krieg und Streikwelle im April blickt die Lufthansa optimistisch auf das laufende Jahr. Erwartet wird ein höherer Gewinn als noch im Vorjahr. Mit Kerosinengpässen rechnet die Lufthansa vorerst nicht und sieht sich da gut aufgestellt.
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1: Heute Nacht gibt's viele Wolken und es kann immer wieder mal regnen oder gewittern. Später lockert's im Norden etwas auf. Die Tiefstwerte liegen meist zwischen 10 und 5 Grad. Im Norden geht's auch mal auf 2 Grad runter. Tagsüber ist es dann meist bewölkt. Es gibt immer wieder Schauer oder Gewitter. Vor allem am Alpenrand. Dazu maximal 19 Grad.

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der Jugend Vertrauen und Verantwortung. Das ist unsere, ist die bessere Welt. Wer nach Sinnerfüllung im Leben strebt, der wird dem faulen Zauber, der da drüben glänzt, schnell als das erkennen, was er ist. Massenarbeitslosigkeit, Obdachlosigkeit, soziale Unsicherheit, welche moderne Technik in der BRD begleiten, gibt es bei uns weder heute noch in Zukunft. Es ist eine Pervertierung der Menschenrechte, wenn ein Drittel oder ein Viertel oder welcher Teil der Gesellschaft auch immer ins Abseits gestellt und ausgegrenzt wird. Das Erscheinen der Neonazis auf der politischen Tribüne der Bundesrepublik gibt wirklich zu denken. Angesichts der Tatsache, dass versucht wird, die Existenz des Neonazismus zu leugnen oder sie gar zu verniedlichen, möchte ich hier daran erinnern, dass ich unter dem Naziregime mit zwei weiteren Kameraden dem Gefängnis der Leibstandarte Adolf Hitler zur gleichen Zeit zur Behandlung übergeben wurde, da dort der jetzige Führer der Republikaner als SS-Führer tätig war. Kein Zweifel, liebe Freunde und Genossen, solche die Völker der Welt beunruhigende Elemente der BRD-Politik sind dringend reformbedürftig.

Die zügellose Verleumdungskampagne, die derzeit international koordiniert, gegen die Deutsche Demokratische Republik geführt wird, zielt darauf ab, Menschen zu verwirren und Zweifel in die Kraft und die Vorzüge des Sozialismus zu sehen. Dass eine Gründung im Oktober 1949 ein Wendepunkt war in der Geschichte des deutschen Volkes und in der Geschichte Europas, ist lebe der 40. Jahrestag der Deutschen Demokratischen Republik.

0: Morgen, Bernd.
1: Morgen.
0: Ach, hui, hui. Wo ist Dietrich? Dietrich fehlt, ja?
2: Zeig mir da.
1: Komm, fahr mal.
0: Sag mal, heizst du oder fährst du?
1: Ich kann jetzt.
0: Gut, fahr.
1: Ich lass mal fahren.
0: Na, dann mach mal.
1: Was machen wir zwei Stunden?
0: Ja, fahr hin hier.
1: Hallo.

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1: Im Studio Sönke Röhling. Schönen guten Morgen. Der FC Bayern München hat den Einzug ins Champions-League-Finale verpasst. Nach dem 4:5 im Hinspiel bei Paris Saint-Germain reicht es im Rückspiel zu Hause nur zu einem 1:1. Sportvorstand Max Eberl sagte:
2: PSG hat leider ein herausragendes Spiel gemacht. Wir haben vielleicht in der einen oder anderen Situation die falsche Entscheidung getroffen. Jemand anderes auf dem Platz hat auch vielleicht die eine oder andere falsche Entscheidung getroffen. Und das sind dann die Details, die dann so ein Semifinal in Summe, zwei Spielen, dann dich mit einem Tor verlieren lassen.
1: Damit kommt es am 30. Mai zum Finale zwischen PSG und dem FC Arsenal. Nach einem Jahr schwarz-rot zieht Bundeskanzler Merz eine gemischte Bilanz. Im ZDF räumt er Versäumnisse ein. Trotzdem sieht er noch genügend Schnittmengen bei Union und SPD. Das müsse jetzt umgesetzt werden, auch damit die Umfragewerte wieder steigen.
3: Ich meine, wenn wir jetzt in den Umfragen bei 24% liegen, ist das völlig inakzeptabel, dass viele dann in der Partei auch sagen, was ist da los, geht das nicht besser? Übrigens bei der SPD nicht weniger schwierig. Die SPD steht zum Teil bei 12%. Wir müssen den Anspruch haben, die Mehrheit der Bevölkerung in diesen beiden Parteien gemeinsam wieder zu erreichen. Und das ist mein Ziel.
1: Sozialministerin Baas hat mit der Aussage, niemand wandert in unser Sozialsystem ein, für Empörung gesorgt. Natürlich gäbe es das, so die CDU-Innenexpertin Caroline Bosbach zu Bild. Im vergangenen Jahr hatte knapp jeder zweite Bürgergeldbezieher keinen deutschen Pass. Bundesweit hat es Razzien gegen Schwarzarbeit und illegale Beschäftigung in der Paketbranche gegeben. Knapp 3000 Zollbeamte nahmen Depots und Verteilzentren unter die Lupe. Dabei wurden einige Verstöße festgestellt, wie es heißt. Beispielsweise wurden Fahrer teilweise von Subunternehmen zu Subunternehmen weitergereicht und so der Mindestlohn umgangen. Der Zoll beklagt schon seit Jahren, dass in der Paketbranche Arbeitsrecht gebrochen wird. Die Europäische Union steht in Sachen Zollvereinbarung mit den USA weiter auf der Bremse. Gespräche von Vertretern des Parlaments und des EU-Rates blieben in der Nacht ohne Ergebnis. Im vergangenen Jahr hatten beide Seiten feste Zollsätze vereinbart. Weil die EU sich Zeit lässt, hatte US-Präsident Trump zuletzt höhere Zölle auf Autos aus der EU angedroht.
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1: Heute Nacht gibt's viele Wolken und es kann immer wieder mal regnen oder gewittern. Später lockert's im Norden etwas auf. Die Tiefstwerte liegen meist zwischen 10 und 5 Grad. Im Norden geht's auch mal auf 2 Grad runter. Tagsüber ist es dann meist bewölkt, es gibt immer wieder Schauer oder Gewitter, vor allem am Alpenrand, dazu maximal 19 Grad.
4: Nachdem unsere Republik Westdeutschland bereits jetzt im Verbrauch pro Kopf der Bevölkerung bei fast allen Nahrungsmitteln überholt, werden wir aufgrund dieser Produktionssteigerung bis 1961-62 auch bei den wichtigsten industriellen Konsumgütern den Pro-Kopf-Verbrauch Westdeutschlands erreichen und teilweise überschreiten.

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0: Außen, liebe Abgeordnete, einen außerordentlich hohen Kontakt mit allen werktätigen Menschen. In überall. Ja, wir haben einen Kontakt. Ja, wir haben einen Kontakt. Ihr werdet gleich hören. Ihr werdet gleich hören, warum. Ich fürchte mich nicht, ohne Rededisposition hier Antwort zu stehen.
1: Ich bitte doch endlich dafür zu sorgen. In dieser Kammer sitzen nicht nur Genossen. Ich bitte endlich.
0: Ja, bitte Verzeihung. Das ist doch eine formale Frage. Ich liebe doch alle Menschen. Na, ich liebe doch. Ich setze mich doch dafür ein. Also ich bitte um Verständnis, wenn ich das gemacht haben sollte, dann bitte ich um Verzeihung um diesen Fehler. Ich liebe doch alle. Ich liebe doch alle. Ich

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1: Im Studio sind Gröling. Schönen guten Morgen. Der FC Bayern hat den Einzug ins Champions-League-Finale verpasst. Nach der 4:5-Niederlage bei Paris Saint-Germain kamen die Münchner im Rückspiel zu Hause nicht über ein 1:1 hinaus. Torwart Manuel Neuer sagte im Ersten:
2: Wenn du hier 1:0 zurückliegst, ist jetzt noch nicht viel passiert. Wir haben die Chance und Möglichkeit gehabt, dieses Spiel zu drehen. Leider kam der erste Treffer von uns ziemlich spät, dass wir dann nicht nochmal die Möglichkeit hatten, nachzulegen. Aber im Grunde genommen können wir uns nicht viel vorwerfen für die gesamte Champions-League-Saison, weil wir wirklich auch es verdient gehabt hätten, dann wirklich um den Cup zu spielen.
1: Damit kommt es im Finale Ende des Monats zur Begegnung Paris gegen Arsenal. Bundeskanzler Merz hat um Geduld für die Reformvorhaben der schwarz-roten Koalition gebeten. Was 10 Jahre lang versäumt wurde, könne man nicht in 10 Tagen korrigieren, sagte Merz im ZDF. Dabei verwies er auf bereits getroffene Entscheidungen.
3: Zum 1. Juli 2026 ist das Bürgergeld Geschichte. Das war ein nicht ganz einfaches Ringen in der Koalition, aber wir haben es vereinbart. Es wird eine neue Grundsicherung geben und es gilt wieder der Grundsatz, wer arbeitet, verdient mehr als derjenige, der nicht arbeitet und soziale Transferleistungen bekommt, wenn er arbeiten kann. So. Und das sind doch Dinge, die wir entschieden haben.
1: Der Iran hat angeblich zugesichert, auf den Besitz von Atomwaffen zu verzichten. Das hat US-Präsident Trump erklärt. Teheran habe auch bei anderen Punkten eingewilligt. Einzelheiten nannte Trump allerdings nicht. Er rechne aber bald mit einer Vereinbarung für ein Ende des Krieges. In Teheran sieht man das etwas zurückhaltender. Man stehe nicht kurz vor dem Abschluss eines Abkommens, heißt es aus dem Außenministerium. Ein Vorschlag der USA werde erstmal geprüft. Die Hoffnung auf ein Kriegsende im Nahen Osten hat die Ölpreise stark sinken und die Börsen zulegen lassen. Frankreich verlegt seinen Flugzeugträger Charles de Gaulle in Richtung Straße von Hormuz. Er hat bereits den Suezkanal passiert und Kurs auf das Rote Meer genommen. Nach einem Ende des Iran-Krieges will Frankreich gemeinsam mit Großbritannien eine Marinemission anführen, die die Sicherheit der Schifffahrt im Persischen Golf gewährleisten soll. Nach den 3 Todesfällen durch das Hantavirus auf einem Kreuzfahrtschiff vor Afrika ist eine deutsche Passagierin am Uniklinikum Düsseldorf eingetroffen. Sie hatte Kontakt zu einer infizierten Person, soll bisher aber keine Symptome zeigen. Inzwischen gibt es 5 bestätigte Hunter-Infektionen.
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4: Wolkig ist es gerade fast überall, in der Mitte und Richtung Süden hängen besonders viele Wolken und ab und zu kommt auch mal ein Schauer runter. Ganz am Anfang sind vereinzelt noch kräftige Gewitter möglich. Dazu liegen die Temperaturen aktuell zwischen 10 und 2 Grad. Tagsüber bleibt's oft wolkig, im Osten zieht länger Regen durch, zwischendurch auch einzelne Gewitter, maximal werden es bis zu 19 Grad.

0: 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Nun ist es 16 Uhr und wir schalten nun um ins Nachrichtenstudio.
1: Hier die Meldungen. Auf der gestern beendeten zweiten Abrüstungssondertagung der UNO hat sich nach Auffassung des sowjetischen Chefdelegierten Oleg Trojanowski eine breite Front der Friedenskräfte herausgebildet. Ihr wichtigstes Anliegen, so sagte er in New York, seien konkrete Maßnahmen zur Verhinderung eines Kernwaffenkrieges. Ein entsprechendes Abrüstungsprogramm habe aber wegen der destruktiven Haltung der USA nicht fertiggestellt werden können. Umso nachdrücklicher sei von den weitaus meisten Teilnehmerstaaten der sowjetische Friedenswillen begrüßt worden, der besonders eindrucksvoll in der einseitigen Verpflichtung zum Ausdruck gekommen sei, nicht als erste Kernwaffen einzusetzen. Ernste Besorgnis über die von den USA verschärfte internationale Lage äußerte der Generalsekretär der portugiesischen Kommunistischen Partei Alvaro Cunhal. In der Wochenzeitschrift Journal betonte er, Washingtons Politik stieße Aggressionen und gefährliche nukleare Erpressung ein. Cunhal unterstrich die Forderung aller Völker und aller friedliebenden Kräfte, darunter der portugiesischen Kommunisten, nach einem vollständigen Verbot aller Kernwaffen. Dies sei die notwendige Voraussetzung für den Abschluss eines internationalen Vertrages über die Ächtung der Nuklearwaffen. Beirut lag heute wiederum unter dem heftigen Beschuss der israelischen Invasionstruppen. Mit Panzern und Artillerie wurden Agenturberichten zufolge die belagerten Stadtteile angegriffen. Hier waren gestern bei den bisher schwersten Überfällen mindestens 250 Menschen getötet oder verletzt worden. Libyens Nachrichtenagentur JANA hat die von Verbänden der 6. USA-Flotte vor der Küste Libyens durchgeführten Manöver als gefährliche Provokation verurteilt. Die Übungen entlarvten die aggressiven Absichten Washingtons im Nahen Osten. Mit dem Flottenaufmarsch im Mittelmeer gewährten die USA der israelischen Aggression direkte militärische Schützenhilfe. Am Wochenende hatten weitere amerikanische Kriegsschiffe mit 5000 Soldaten an Bord Kurs auf das östliche Mittelmeer genommen. Zur bisher größten Protestdemonstration in den von Israel okkupierten Gebieten gegen die Libanon-Aggression kam es in Ost-Jerusalem. 50.000 Palästinenser brandmarkten die Invasion als Völkermord und bekundeten ihre feste Solidarität mit der PLO. Zugleich verurteilten die Demonstranten, die schließlich von israelischer Armee brutal auseinandergetrieben wurden, die Machenschaften des USA-Imperialismus gegen das palästinensische Volk. Die sofortige Einstellung des Mordfeldzuges Israels verlangten auch mehrere tausend arabische Einwohner der nordisraelischen Stadt Nazareth auf einer Kundgebung. Die 23. Weimarer Tage der Freien Deutschen Jugend gingen heute zu Ende. Rund 2000 Facharbeiter, Schüler und Studenten aus allen Teilen der DDR hatten sich in Vorbereitung der FDJ-Kulturkonferenz vor allem mit dem klassischen Erbe beschäftigt. Junge Kulturschaffende dokumentierten, wie dieses Erbe heute aufgegriffen und zeitgemäß fortgeführt wird. Insgesamt gaben 60 Vorträge Einblick in Leben und Schaffen von Goethe, Schiller, Liszt und Herder. Auf dem Programm
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Bewohner von Ulaanbaatar bekundeten dabei ihre Unterstützung für die konstruktive Friedenspolitik der mongolischen Revolutionären Volkspartei sowie ihre Entschlossenheit, die vom 18. Parteitag der MRVP abgesteckten hohen Ziele zu erreichen. Das Management der britischen Eisenbahnen ist von Regierungschefin Thatcher ermuntert worden, alle Lokführer zu entlassen, die sich nicht mit den neuen unsozialen Dienstplänen einverstanden erklären. Für kommende Woche rechnen westliche Agenturen mit der totalen Aussperrung der streikenden Eisenbahner. Auch dafür habe Frau Thatcher grünes Licht gegeben. Außerdem stehe in Großbritannien eine Privatisierungswelle für bisherige Staatsunternehmen bevor. Entsprechende Pläne existierten für die Fluggesellschaft British Airways, für das Nordsee-Erdölunternehmen, für das Gesundheitswesen und für Teile der Post. Das Wetter, Temperatur zurzeit in Berlin 29 Grad, Luftdruck 1022 Millibar, schwach fallend. Die Aussichten, nachts gering bewölkt oder klar, Tiefstemperaturen 18 bis 13 Grad, schwach windig. Am Montag heiter, örtlich auch wolkig, nachmittags und abends von Südosten aufkommende Schauer und Gewitter, Höchsttemperaturen um 27 Grad, schwacher, zeitweise mäßiger Wind um Ost. 16.05 Uhr, das waren die Nachrichten, das sprach Gerd Demel. Nächste Nachrichten um 17 Uhr.

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1: Im Studio André Glatzel. Schönen guten Morgen. In der Fußball-Champions League hat der FC Bayern den Einzug ins Finale verpasst. Die Münchner holten im Halbfinal-Rückspiel zu Hause gegen Paris Saint-Germain ein 1:1. Das reichte nach dem 4:5 im Hinspiel in Paris nicht zum Weiterkommen. Bayern-Trainer Vincent Kompany haderte mit einer Reihe von Schiedsrichterentscheidungen.
2: Wir haben einfach eine andere Meinung über 3 Penalties und rote Karte. Wir haben trotzdem eine gute Partie gespielt, aber natürlich diese in die allerschwierigste Aufgabe brauchst du richtige Entscheidungen.
1: Im Endspiel trifft damit PSG auf den FC Arsenal. Keine Neuwahlen, keine Minderheitsregierung. Union und SPD wollen gemeinsam weiter regieren. Das haben die Koalitionsspitzen ein Jahr nach Amtsantritt klargestellt. Zuvor hatte es immer wieder Gerüchte gegeben, dass die schwarz-rote Koalition wegen zu viel Streit vor dem Aussteht. Viele Fluggesellschaften beschweren sich darüber, dass die Luftverkehrssteuer in Deutschland zu hoch ist. Heute berät der Bundestag erstmals über das Thema. Jana Klonikowski, die Steuer soll ab Juli gesenkt werden.
3: Ja, das ist zumindest der Plan. Schwarz-Rot hatte sich im Koalitionsvertrag darauf verständigt, die Anhebung der Steuer durch die Ampelregierung wieder rückgängig zu machen. Von der Bundesregierung heißt es, so soll Deutschland als Standort für den Luftverkehr wieder attraktiver werden. Die Steuer wird pro verkauftem Ticket erhoben und hängt von der Fluglänge ab. Einige Airlines hatten in der Vergangenheit bereits Flüge in Deutschland gestrichen, weil ihnen die Kosten hier zu hoch sind.
1: Nach 3 Todesfällen durch das Hunter-Virus auf einem Kreuzfahrtschiff vor Afrika ist eine deutsche Passagierin am Uniklinikum Düsseldorf eingetroffen. Sie hatte Kontakt zu einer infizierten Person, soll aber bisher keine Symptome zeigen. Inzwischen gibt es 5 bestätigte Infektionen auf dem Schiff. Die EU steht in Sachen Zollvereinbarung mit den USA weiter auf der Bremse. Gespräche von Vertretern des Parlaments und des EU-Rates blieben ohne Ergebnis. Im vergangenen Jahr hatten beide Seiten feste Zollsätze vereinbart. Weil sich die EU Zeit lässt, hatte US-Präsident Trump zuletzt höhere Zölle auf Autos aus der EU angedroht.
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4: Wolkig ist es gerade fast überall, in der Mitte und Richtung Süden hängen besonders viele Wolken und ab und zu kommt auch mal ein Schauer runter. Ganz am Anfang sind vereinzelt noch kräftige Gewitter möglich. Dazu liegen die Temperaturen aktuell zwischen 10 und 2 Grad. Tagsüber bleibt's oft wolkig, im Osten zieht länger Regen durch, zwischendurch auch einzelne Gewitter, maximal werden es bis zu 19 Grad.

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1: Im Studio André Glatzel. Schönen guten Morgen. In der Fußball-Champions League hat der FC Bayern den Einzug ins Finale verpasst. Die Münchner holten im Halbfinal-Rückspiel zu Hause gegen Paris Saint-Germain ein 1:1. Das reichte nach dem 4:5 im Hinspiel in Paris nicht zum Weiterkommen. Bayern-Trainer Vincent Kompany haderte mit einer Reihe von Schiedsrichterentscheidungen.
2: Wir haben einfach eine andere Meinung über 3 Penalties und rote Karte. Wir haben trotzdem eine gute Partie gespielt, aber natürlich diese in die allerschwierigste Aufgabe brauchst du richtige Entscheidungen.
1: Im Endspiel trifft damit PSG auf den FC Arsenal. Keine Neuwahlen, keine Minderheitsregierung. Union und SPD wollen gemeinsam weiter regieren. Das haben die Koalitionsspitzen ein Jahr nach Amtsantritt klargestellt. Zuvor hatte es immer wieder Gerüchte gegeben, dass die schwarz-rote Koalition wegen zu viel Streit vor dem Aus steht. Viele Fluggesellschaften beschweren sich darüber, dass die Luftverkehrssteuer in Deutschland zu hoch ist. Heute berät der Bundestag erstmals über das Thema. Jana Klonikowski, die Steuer soll ab Juli gesenkt werden.
3: Ja, das ist zumindest der Plan. Schwarz-Rot hatte sich im Koalitionsvertrag darauf verständigt, die Anhebung der Steuer durch die Ampelregierung wieder rückgängig zu machen. Von der Bundesregierung heißt es, so soll Deutschland als Standort für den Luftverkehr wieder attraktiver werden. Die Steuer wird pro verkauftem Ticket erhoben und hängt von der Fluglänge ab. Einige Airlines hatten in der Vergangenheit bereits Flüge in Deutschland gestrichen, weil ihnen die Kosten hier zu hoch sind.
1: Nach 3 Todesfällen durch das Hunter-Virus auf einem Kreuzfahrtschiff vor Afrika ist eine deutsche Passagierin am Uniklinikum Düsseldorf eingetroffen. Sie hatte Kontakt zu einer infizierten Person, soll aber bisher keine Symptome zeigen. Inzwischen gibt es 5 bestätigte Infektionen auf dem Schiff. Die EU steht in Sachen Zollvereinbarung mit den USA weiter auf der Bremse. Gespräche von Vertretern des Parlaments und des EU-Rates blieben ohne Ergebnis. Im vergangenen Jahr hatten beide Seiten feste Zollsätze vereinbart. Weil sich die EU Zeit lässt, hatte US-Präsident Trump zuletzt höhere Zölle auf Autos aus der EU angedroht.
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4: Wolkig ist es gerade fast überall in der Mitte und Richtung Süden hängen besonders viele Wolken und ab und zu kommt auch mal ein Schauer runter. Ganz am Anfang sind vereinzelt noch kräftige Gewitter möglich. Dazu liegen die Temperaturen aktuell zwischen 10 und 2 Grad. Tagsüber bleibt es oft wolkig, im Osten zieht länger Regen durch, zwischendurch auch einzelne Gewitter, maximal werden es bis zu 19 Grad.

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0: müssen Sie mir denn alles nachmachen? Na ja, gehe ich zum Pferderennen, müssen Sie auch zum Pferderennen. Spiele ich Schach, müssen Sie auch Schach spielen. Und jetzt noch Briefmarken sammeln.
1: Oh, Herr Peil, also jetzt haben Sie mich missverstanden. Ach. Ich will doch nicht Briefmarken sammeln. Ich wollte nur zur Post schnell und ein paar Marken holen. Ich bin doch gar kein Philharmonist. Kann das...
0: Ein Philatelist, ja?
1: Ja.
0: Sammelt Briefmarken. Und ein Philharmonist?
1: Sammelt keine Briefmarken.
0: Ein Philharmonist ist ein Musiker und kein Briefmarkensammler.
1: Moment, das kann nicht stimmen. Ich kenne einen Musiker, der sammelt Briefmarken.
0: Ja, natürlich kann er ja auch nebenbei, aber ansonsten muss er Geige spielen oder muss Trompete blasen.
1: Zum Briefmarkensammeln.
0: Wieso zum Briefmarkensammeln?
1: Man sagt doch, es wird zum Sammeln geblasen, ne?
0: Auf der Jagd wird zum Sammeln geblasen, auf einem Horn, das große Halali.
1: Ah ja.
0: Ja, und wer bläst das?
1: Die Halalisten, oder wie?
0: Die Hornisten.
1: Nein. Die stechen, die blasen nicht.
0: Das sind die Hornisten, aber ich rede nicht von Hornisten, ja? Ich rede jetzt von der Briefmarkenkunde.
1: Guck
0: ja.
1: mal, bitte?
0: Ich rede von der Philatelie, das ist die Briefmarkenkunde.
1: Wie?
0: Die Briefmarkenkunde.
1: Herr Peil, Sie meinen der Briefmarkenkunde, nur halber, nicht?
0: Nicht der Ordnung halber, die heißt es.
1: Ja, die Briefmarkenkundin, das
0: Nein.
1: geht
0: Nein.
1: So können wir uns einigen.
0: Also bitte, dann streiten wir uns nicht, Sie sammeln ja doch nicht, ne?
1: Ach, nur was denken Sie, was ich alles sammle? Aber, Herr Peil,
0: wenn ich Sie so ansehe, was sammeln Sie denn schon?
1: Aber wenn ich Sie so ansehe, da fällt es mir direkt ein, Flaschenlumpen, Altpapier.
0: Bitte! Ich rede vom Briefmarken sammeln. Kennen Sie Sätze?
1: Natürlich kenne ich Sätze.
0: Na ja, dann nennen Sie mir mal einen Briefmarkensatz.
1: Nennen?
0: Nennen.
1: Einen Satz?
0: Einen Satz.
1: Gut, ich nenne einen Satz. Ich sage das mit Briefmarken. Die Briefmarken kleben schlecht.
0: Bitte. Ich meine doch das Motiv.
1: Was wird denn? Schlechte Gummierung oder was?
0: Das Motiv auf der Briefmarke ist das Bild auf der Briefmarke. Ist das klar?
1: Alles klar.
0: Ist alles klar. Ja, und was ist da drauf? Da sind Gemälde drauf, da sind Blumen drauf, da sind Vögel drauf, da sind... Ach, was erzähle ich Ihnen noch? Ich habe ja mein Sammelbüchlein bei mir. Schauen Sie sich das mal an.
1: Oh, nein, das
0: Hier
1: kann
0: sind... Na, da bitte.
1: Das ist ja zauberhaft.
0: Na.
1: Bunt. Bunte Marken. Das ist ja eine Schar Vögel hier.
0: Was ist das?
1: Eine Schar Vögel. Vögel.
0: Das ist ein Satz Vögel.
1: Naja, es ist eine Schar Vögel.
0: Das ist ein Vogelsatz.
1: Bitte, was ist das?
0: Ein Vogelsatz.
1: Ah ja, es ist ein Vogelsatz.
0: Geil. Ja.
1: Naja, gut, müssen wir das Lied ändern.
0: Was denn für ein Lied ändern?
1: Amsel, Drossel, Fink und Spatz und der ganze Vogelsatz.
0: Ich rede von einem Briefmarkensatz und das hier ist ein Briefmarkensatz, ja? Ganz, ganz besondere Vögel, schauen Sie doch hin. Was ist das hier zum Beispiel?
1: Ah ja, das ist eine Brieftaube.
0: Das ist keine Brieftaube, das ist ein Wanderfalke.
1: Guck mal.
0: Ja, was ist das Besondere an ihm?
1: Der fliegt nicht, der wandert.
0: Naja, das Besondere ist sein Ruf. Was Nein. ruft der?
1: Was kann der rufen? Das Wandern ist des Müllers.
0: Aber bitte! Der ruft ki.
1: Ich würde sagen, bitte eben, was ruft der?
0: Bitte ruft ki.
1: Sie wandern auch viel, weißt du?
0: Das ist ein Raubvogel.
1: Guck an.
0: Genau wie dieser hier. Was ist das?
1: Ach, das ist die Brieftaube.
0: Das ist auch keine Brieftaube, das ist eine Schleiereule.
1: Drum.
0: Was heißt drum?
1: Schlecht zu erkennen, so verschleiert. Ne?
0: Bitte, was ist das?
1: Das ist die Brieftaube.
0: Das ist auch keine... Sag, was wollen Sie dauernd mit Ihren albernen Tauben? Kennen Sie überhaupt Tauben?
1: Ja, kenne ich. Aus dem Märchen, Herr Breit. Da hacken die Tauben so. Da gibt es so einen Spruch.
0: Was?
1: Die Guten ins Töpfchen und die Schlechten ins Kröpfchen oder so. Kennen Sie
0: das? Ja, sag mal, Sie kennen Märchen?
1: Ja, natürlich kenne ich Märchen.
0: Das ist ja großartig.
1: Ah, wunderbar.
0: Sie wollten zur Post gehen?
1: Zur Post, ja.
0: Tun Sie mir einen Gefallen?
1: Gern, ja.
0: Bringen Sie mir meine Märchenbriefmarken mit. Ich sammle doch Märchenbriefmarken.
1: Herr Breit, nichts leichter.
0: Ja, bringen Sie mir. Ja, Moment mal, so einfach ist das nicht. Ja, schauen Sie mal. Das sind ja also keine gewöhnlichen Marken. Das sind Sondermarken. Das sind Sammlermarken. Was sagen Sie da zu den Postangestellten?
1: Was soll ich sagen? Guten Tag.
0: Ja, und dann?
1: Da sagt der guten Tag.
0: Nein, ich meine, was verlangen Sie für ein Märchen?
1: Ja, das werde ich ihn fragen. Was verlangen Sie denn so für ein Märchen?
0: Aber nicht so verlangen. Ich meine, das ist ein Märchenbriefmarken. Briefmarken, da sind Märchenfiguren drauf. Wie zum Beispiel die sieben Geißlein.
1: Kenne ich doch. Ach,
0: so, Sie kennen immer kenn
1: alle
0: sieben.
1: Alle sieben, alle sieben.
0: Alle sieben kennen Sie, ja.
1: Soll ich es beweisen?
0: Na bitte beweisen Sie es.
1: Es war mal ein Mann, der hatte sieben Söhne.
0: Ja, das sind die sieben Raben.
1: Ja, es war ein Rabenvater. Und die wollten die ganze Welt durchziehen.
0: Ja, das sind die sieben Schwaben.
1: Ja, bis nach Schwaben. Aber dann kam Meister Nadelöhr und er schlug sie alle sieben und das war sein letzter Streich. Oder so.
0: Also ist denn das alles durcheinander, sieben auf einen Streich?
1: Naja, so ungefähr.
0: Es hat keinen Zweck, dass ich sie zur Post schicke, sie bringt doch alles durcheinander.
1: Ach, Herr Preil.
0: Das hat keinen Zweck. Bitte, nein, ich mach's nicht.
1: Erklären Sie es mir doch genau.
0: Ich will
1: doch wieder was von Ihnen lernen.
0: Gut, machen wir es, ja. Pass auf, ich bin der Postangestellte.
1: Herr Preil, bitte, lassen Sie mich dem Postangestellten.
0: Sie von Ihnen? Ja, gut, schön. Ist auch der Briefmarkenkunde.
1: Das ja, Sie sind der Kunde.
0: Ja, das Ganze ist die Post hier. Das
1: ist der Post.
0: Ja, das ist die Post, ne?
1: Schön,
0: ja?
1: Schön,
0: so, das ist hier der Tisch, hier ist eben ein Schalter, der Postbeamte sitzt.
1: Ach, das ist ein Posträuber, oder?
0: Nein! Der Postbeamte sitzt hinter dem Schalter.
1: Und schaltet und waltet.
0: Dann walten Sie mal erst Ihres Amtes, hier haben Sie mein Briefmarkenbüchlein.
1: Ja, ich bin jetzt der Angestellte.
0: Sie sind der Angestellte, damit Sie was zu tun haben, ja?
1: Jetzt geht's los.
0: So, das Büchlein, dann habe ich hier noch das. Brauchen Sie ja gar
1: ein
0: nicht.
1: Monokokel.
0: Ein Monokel. Nein.
1: Das ist ja
0: das toll. Ist doch kein Monokel. Das ist
1: kein Monokel?
0: Nein, das ist ein Vergrößerungsglas, das braucht der Sammler.
1: Ach, ein Monokel. Damit kann man vergrößern?
0: Ja, muss man vergrößern. Was würden Sie zum Beispiel vergrößern?
1: Ja, zunächst mein Gehalt.
0: Na, bitte. Dadurch betrachtet man die Marken.
1: Eier.
0: Na doch nicht mich.
1: Ich wollte nur mal sehen, was für eine Marke auf meine Post kommt.
0: Sag mal, spielen wir hier ernsthaft?
1: Jetzt spielen wir ganz ernst. Jetzt geht's
0: ernsthaft. Richtig los. Also ich komme.
1: Jawohl.
0: Kommt durch eine Tür.
1: Ist recht.
0: Herr Preil.
1: Bitte, was denn nur schon wieder?
0: Gar keine Tür da. Doch nur angenommen. Na
1: gut, ja. Also.
0: Vorsicht! Was denn? Stufe. Ist doch gar keine Stufe da!
1: Ja, doch nur angenommen.
0: Also ich komme jetzt noch mal!
1: Oh, das ist ein Kommen und Gehen hier, es muss die Hauptpost sein. Hier.
0: Ich komme jetzt!
1: Ja, es wird auch Zeit, wir schließen gleich.
0: Wollen Sie mir vielleicht jetzt etwas ernsthaft entgegenkommen und höflich vor allen Dingen?
1: Höflich, ja, ich komme.
0: Sie bleiben hinter Ihrem Fenster.
1: Ach, hier ist ein Fenster?
0: Natürlich.
1: Da will ich erst mal öffnen, ich glaube, hier gibt es noch dicke Luft.
0: Moment, nicht mehr. Jeder Schalter hat doch ein Fenster, das brauchen Sie nicht zu öffnen. Da ist doch ein Loch drin.
1: Ab schon kaputt?
0: Na, nicht doch. Das ist ein Sprechloch.
1: Ja.
0: Das ist ein Sprechloch.
1: Ah ja.
0: Das ist hier in dieser Höhe. Ist das Loch in der Scheibe drin? Ja. Durch dieses Loch wird gesprochen. Ist das klar
1: Herr
0: jetzt?
1: Herr Mann, ist jetzt alles klar. Wir können jetzt richtig anfangen.
0: Wirklich?
1: Ja.
0: Kann ich mich doch verlassen?
1: Sie können sich jetzt alles
0: verlassen. Ich komme jetzt. So, jetzt endlich, Gott sei Dank. So.

0: nicht! Guten Tag! Entschuldigen Sie, mein Loch war noch geschlossen.
1: Marken bekommen.
0: Ja, aber bitte nicht in diesem Ton und stellen Sie erst mal hinten an.
1: Was soll ich hinten anstellen?
0: Haben Sie noch nie eine Post gesehen mit einer Schlange?
1: Das ist doch keine richtige Post.
0: Das ist ja auch keine richtige Schlange.
1: Guten Tag.
0: Guten Tag. Spielen wir jetzt?
1: Jetzt spielen wir.
0: Guten Tag.
1: Guten Tag. Ich muss mich nicht mehr aufregen.
0: Ach, überhaupt nicht.
1: In aller Ruhe jetzt.
0: In aller Ruhe. Ja, mein Kunde. Guten Tag.
1: Tag. Ich habe festgestellt, mir fehlt etwas.
0: Herr Preil, ich muss Ihnen ehrlich sagen, ich habe schon lange festgestellt, dass Ihnen was...
1: Ich möchte bitte Brüderchen und Schwesterchen.
0: Ach, Verzeihung. Jetzt noch? Das ist...
1: Verstehen Sie mich denn nicht? Ja. Ich möchte bitte Brüderchen und Schwesterchen.
0: Ja, Herr Breit, bis hierhin ist alles klar. Ich muss Sie nur darauf aufmerksam machen, hier ist die Post und nicht der Klapperstorch.
1: Bitte da. Ich weiß nicht. Das ist doch ein Märchen.
0: Ja, warum erzählen Sie es mir dann?
1: Das ist ein Märchen von Grimm. Sag mal, hat Ihre Großmutter denn früher nie Märchen vorgelesen?
0: Ja, hat sie gemacht.
1: Hat sie denn nicht Brüderchen und Schwesterchen vorgelesen?
0: Nein, nur mir. Ich war ein Einzelkind.
1: Kommen Sie her und schauen Sie das an. Das sind Märchenmarken und das ist Brüderchen und Schwesterchen, ja?
0: Schön, ja.
1: Sind das ein Märchen von Grimm?
0: Ah ja.
1: Und wer ist das hier hinten?
0: Das ist Frau Grimm.
1: Ach, dummes Zeug. Das ist Ihre Mutter. Dann nehmen Sie doch die Lupe und vergrößern Sie die Mutter, dann sehen Sie... Nehmen Sie den Daumen darunter.
0: Warum denn?
1: Na ja, Sie verletzen doch die Zähne.
0: Wen bitte?
1: Sie verletzen die Zähne.
0: Von der Großmutter?
1: Nein, außen herum.
0: Die Großmutter hat die Zähne außen rum?
1: Falsch!
0: Die hat falsche Zähne, ja, ist klar.
1: Nein, ich meine doch die Zacken.
0: Die Großmutter hat Zacken.
1: Was? Die Briefmarke hat Zacken und diese Zacken nennt man Zähne.
0: Ach, die Zähne nennt man Zacken. Also jetzt hören Sie auf, Herr Preil. Ich kriege Zackenschmerzen hier. Bei
1: Kommen wir bitte zur Sache.
0: Na, es wird Zeit.
1: Ich habe hier einen Brief.
0: Eine Drucksache?
1: Nein.
0: Nein.
1: Es ist ein ganz gewöhnlicher Brief.
0: Ach so, sehr schön, ja. Was steht denn drin?
1: Den habe ich doch geschrieben.
0: Da müssen Sie ja wissen, was drin steht.
1: Das interessiert doch niemanden.
0: Ach, das interessiert niemanden. Brauchen wir einen Brief ja nicht abschicken.
1: Den Postbeamten interessiert nur die Adresse. Sonst nichts.
0: Ach, das ist interessant. Dem Posteingestellten interessiert nur die Adresse?
1: Sonst nichts.
0: Ja. Herr Breit, jetzt habe ich alles verstanden. Jetzt können wir richtig anfangen.
1: Dann los, frankieren!
0: Nach Frankreich.
1: Gut. Na, nicht doch! Herr Luftpost!
0: Ja, das geht nicht, Herr Breit. Wir haben im Augenblick keine Brieftauben.
1: Doch keine Brieftauben, bitteschön!
0: Na gut, nehmen wir Ihren Wanderfalken hier. Der macht's auch. Ja,
1: was? Willst du keine guten Marken? Warum kleben Sie es denn auf die Rückseite?
0: Das ist gleich für einen Rückflug. Nehmt das. Das ist, hier.
1: Ist denn das so schwer?
0: Ja, schwer. Oh, der hat ja Übergewicht, das wird der Falke gar nicht schaffen. Nehmen wir noch die Eule dazu. Nee, warte. Prima, kann weg.
1: Schluss, aus, raus.
0: Schluss, aus, raus.
1: Jetzt will ich Ihnen zeigen, wie es auf der Post zugeht.
0: Ach, du liebes.
1: So, haben Sie einen Brief?
0: Ich habe keinen Brief, nein.
1: Sie haben keinen Brief, nein.
0: Na, was denn? Ich wollte ja nur zur Post schnell rüber und wollte eine Postanweisung aufgeben.
1: Eine Postanweisung? Nehmen Sie die Postanweisung, dann werde ich Ihnen zeigen, wie es gemacht wird.
0: Herr Preil, eine Frage, den Postangestellten interessiert nur die Adresse, sonst nichts.
1: Sonst nichts.
0: Herr Preil, ich komme jetzt.
1: Bitte kommen Sie.
0: Guten Tag.
1: Guten Tag.
0: Guten Tag, sehr verehrter Herr Brieföffner.
1: Bitte.
0: Na, Sie wissen ja. Ich habe hier eine Postanweisung.
1: Ja. Möchten Sie Märchenmarken? Möchten Sie eine Sondermarke? Vielleicht ist der Empfänger Sammler, bitteschön.
0: Hätten Sie Knüppel aus dem Sack?
1: Sag mal, wen ist denn das? Das ist ja mich!
0: Ja, eben drum. Ich wollte Ihnen endlich die 100 Mark zurückschicken, wissen Sie
1: die? Na, die brauchen Sie mir doch nicht zurückschicken, die können Sie doch gleich hier geben.
0: Finger weg! Aua! Den Postangestellten interessiert nur die Adresse, sonst nichts.

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1: Im Studio André Glatzel. Schönen guten Morgen. In der Fußball-Champions League hat der FC Bayern den Einzug ins Finale verpasst. Die Münchner holten im Halbfinal-Rückspiel zu Hause gegen Paris Saint-Germain ein 1:1. Das reichte nach dem 4:5 im Hinspiel in Paris nicht zum Weiterkommen. Bayern-Trainer Vincent Kompany haderte mit einer Reihe von Schiedsrichterentscheidungen.
2: Wir haben einfach eine andere Meinung über 3 Penalties und rote Karte. Wir haben trotzdem eine gute Partie gespielt, aber natürlich diese in die allerschwierigste Aufgabe brauchst du richtige Entscheidungen.
1: Im Endspiel trifft damit PSG auf den FC Arsenal. Keine Neuwahlen, keine Minderheitsregierung. Union und SPD wollen gemeinsam weiter regieren. Das haben die Koalitionsspitzen ein Jahr nach Amtsantritt klargestellt. Zuvor hatte es immer wieder Gerüchte gegeben, dass die schwarz-rote Koalition wegen zu viel Streit vor dem Aus steht. Viele Fluggesellschaften beschweren sich darüber, dass die Luftverkehrssteuer in Deutschland zu hoch ist. Heute berät der Bundestag erstmals über das Thema. Jana Klonikowski, die Steuer soll ab Juli gesenkt werden.
3: Ja, das ist zumindest der Plan. Schwarz-Rot hatte sich im Koalitionsvertrag darauf verständigt, die Anhebung der Steuer durch die Ampelregierung wieder rückgängig zu machen. Von der Bundesregierung heißt es, so soll Deutschland als Standort für den Luftverkehr wieder attraktiver werden. Die Steuer wird pro verkauftem Ticket erhoben und hängt von der Fluglänge ab. Einige Airlines hatten in der Vergangenheit bereits Flüge in Deutschland gestrichen, weil ihnen die Kosten hier zu hoch sind.
1: Nach 3 Todesfällen durch das Hunter-Virus auf einem Kreuzfahrtschiff vor Afrika ist eine deutsche Passagierin am Uniklinikum Düsseldorf eingetroffen. Sie hatte Kontakt zu einer infizierten Person, soll aber bisher keine Symptome zeigen. Inzwischen gibt es 5 bestätigte Infektionen auf dem Schiff. Die EU steht in Sachen Zollvereinbarung mit den USA weiter auf der Bremse. Gespräche von Vertretern des Parlaments und des EU-Rates blieben ohne Ergebnis. Im vergangenen Jahr hatten beide Seiten feste Zollsätze vereinbart. Weil sich die EU Zeit lässt, hatte US-Präsident Trump zuletzt höhere Zölle auf Autos aus der EU angedroht.
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4: Wolkig ist es gerade fast überall, in der Mitte und Richtung Süden hängen besonders viele Wolken und ab und zu kommt auch mal ein Schauer runter. Ganz am Anfang sind vereinzelt noch kräftige Gewitter möglich. Dazu liegen die Temperaturen aktuell zwischen 10 und 2 Grad. Tagsüber bleibt's oft wolkig, im Osten zieht länger Regen durch, zwischendurch auch einzelne Gewitter, maximal werden es bis zu 19 Grad.

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0: 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Nun ist es 16 Uhr und wir schalten nun um ins Nachrichtenstudio.
1: Hier die Meldungen. Auf der gestern beendeten zweiten Abrüstungssondertagung der UNO hat sich nach Auffassung des sowjetischen Chefdelegierten Oleg Trojanowski eine breite Front der Friedenskräfte herausgebildet. Ihr wichtigstes Anliegen, so sagte er in New York, seien konkrete Maßnahmen zur Verhinderung eines Kernwaffenkrieges. Ein entsprechendes Abrüstungsprogramm habe aber wegen der destruktiven Haltung der USA nicht fertiggestellt werden können. Umso nachdrücklicher sei von den weitaus meisten Teilnehmerstaaten der sowjetische Friedenswillen begrüßt worden, der besonders eindrucksvoll in der einseitigen Verpflichtung zum Ausdruck gekommen sei, nicht als erste Kernwaffen einzusetzen. Ernste Besorgnis über die von den USA verschärfte internationale Lage äußerte der Generalsekretär der portugiesischen Kommunistischen Partei Alvaro Cunhal. In der Wochenzeitschrift Journal betonte er, Washingtons Politik stieße Aggressionen und gefährliche nukleare Erpressung ein. Cunhal unterstrich die Forderung aller Völker und aller friedliebenden Kräfte, darunter der portugiesischen Kommunisten, nach einem vollständigen Verbot aller Kernwaffen. Dies sei die notwendige Voraussetzung für den Abschluss eines internationalen Vertrages über die Ächtung der Nuklearwaffen. Beirut lag heute wiederum unter dem heftigen Beschuss der israelischen Invasionstruppen. Mit Panzern und Artillerie wurden Agenturberichten zufolge die belagerten Stadtteile angegriffen. Hier waren gestern bei den bisher schwersten Überfällen mindestens 250 Menschen getötet oder verletzt worden. Libyens Nachrichtenagentur JANA hat die von Verbänden der 6. USA-Flotte vor der Küste Libyens durchgeführten Manöver als gefährliche Provokation verurteilt. Die Übungen entlarvten die aggressiven Absichten Washingtons im Nahen Osten. Mit dem Flottenaufmarsch im Mittelmeer gewährten die USA der israelischen Aggression direkte militärische Schützenhilfe. Am Wochenende hatten weitere amerikanische Kriegsschiffe mit 5000 Soldaten an Bord Kurs auf das östliche Mittelmeer genommen. Zur bisher größten Protestdemonstration in den von Israel okkupierten Gebieten gegen die Libanon-Aggression kam es in Ost-Jerusalem. 50.000 Palästinenser brandmarkten die Invasion als Völkermord und bekundeten ihre feste Solidarität mit der PLO. Zugleich verurteilten die Demonstranten, die schließlich von israelischer Armee brutal auseinandergetrieben wurden, die Machenschaften des USA-Imperialismus gegen das palästinensische Volk. Die sofortige Einstellung des Mordfeldzuges Israels verlangten auch mehrere tausend arabische Einwohner der nordisraelischen Stadt Nazareth auf einer Kundgebung. Die 23. Weimarer Tage der Freien Deutschen Jugend gingen heute zu Ende. Rund 2000-fach Arbeiter, Schüler und Studenten aus allen Teilen der DDR hatten sich in Vorbereitung der FDJ-Kulturkonferenz vor allem mit dem klassischen Erbe beschäftigt. Junge Kulturschaffende dokumentierten, wie dieses Erbe heute aufgegriffen und zeitgemäß fortgeführt wird. Insgesamt gaben 60 Vorträge Einblick in Leben und Schaffen von Goethe, Schiller, Liszt und Herder. Auf dem Programm stand auch die Neuinszenierung von Goethes Faust am Nationaltheater. Mit einer Militärparade und Manifestationen der Werktätigen beging die Mongolische Volksrepublik heute den 61. Jahrestag der Revolution. Zehntausende Einwohner von Ulaanbaatar bekundeten dabei ihre Unterstützung für die konstruktive Friedenspolitik der mongolischen Revolutionären Volkspartei sowie ihre Entschlossenheit, die vom 18. Parteitag der MRVP abgesteckten hohen Ziele zu erreichen. Das Management der britischen Eisenbahnen ist von Regierungschefin Thatcher ermuntert worden, alle Lokführer zu entlassen, die sich nicht mit den neuen unsozialen Dienstplänen einverstanden erklären. Für kommende Woche rechnen westliche Agenturen mit der totalen Aussperrung der streikenden Eisenbahner. Auch dafür habe Frau Thatcher grünes Licht gegeben. Außerdem stehe in Großbritannien eine Privatisierungswelle für bisherige Staatsunternehmen bevor. Entsprechende Pläne existierten für die Fluggesellschaft British Airways, für das Nordsee-Erdölunternehmen, für das Gesundheitswesen und für Teile der Post. Das Wetter, Temperatur zurzeit in Berlin 29 Grad, Luftdruck 1022 Millibar, schwach fallend. Die Aussichten, nachts gering bewölkt oder klar, Tiefstemperaturen 18 bis 13 Grad, schwach windig. Am Montag heiter, örtlich auch wolkig, nachmittags und abends von Südosten aufkommende Schauer und Gewitter, Höchsttemperaturen um 27 Grad, schwacher, zeitweise mäßiger Wind um Ost. 16.05 Uhr, das waren die Nachrichten, es sprach Gerd Demel. Nächste Nachrichten um 17 Uhr.
2: Die Einbindung der Jugend in die FDJ wurde konsequent vorangetrieben.

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1: Im Studio André Glatzel. Schönen guten Morgen. Der FC Bayern hat den Einzug ins Champions-League-Finale verpasst. Nach dem 4:5 im Hinspiel bei Paris Saint-Germain reichte es im Rückspiel zu Hause nur zu einem 1:1. Sportvorstand Max Eber sagte:
2: PSG hat leider ein herausragendes Spiel gemacht. Wir haben vielleicht in der einen oder anderen Situation die falsche Entscheidung getroffen. Jemand anderes auf dem Platz hat auch vielleicht die eine oder andere falsche Entscheidung getroffen. Und das sind dann die Details, die dann so ein Semifinal in Summe, zwei Spielen dann, dich mit einem Tor verlieren lassen.
1: Damit kommt es am 30. Mai zum Finale zwischen PSG und dem FC Arsenal. Viele Fluggesellschaften beschweren sich darüber, dass die Luftverkehrssteuer in Deutschland zu hoch ist. Heute berät der Bundestag erstmals über das Thema. Die Steuer soll ab Juli gesenkt werden. So soll Deutschland als Standort für den Luftverkehr attraktiver werden, heißt es von der Bundesregierung. Nach einem Jahr schwarz-roter Regierung soll nicht Schluss sein. Das hat Kanzler Merz nochmal klargestellt und Forderungen nach Neuwahlen oder einer Minderheitsregierung eine Absage erteilt. Union und SPD haben aktuell mit schlechten Umfragewerten zu kämpfen. Dazu sagte Merz im ZDF:
3: Es geht um die Frage, ob die Menschen in Deutschland uns, der Bundesregierung, letztendlich den politischen Parteien der demokratischen Mitte, noch etwas zutrauen und ob wir diesem Anspruch gerecht werden. Und da sage ich ganz offen, ja, wir bleiben hinter diesem Anspruch, auch dem selbstgestellten Anspruch, zurück.
1: Frankreich verlegt einen Flugzeugträger in Richtung Straße von Hormuz. Er hat bereits den Suezkanal passiert und Kurs auf das Rote Meer genommen. Frankreich und Großbritannien wollen nach dem Ende des Irankriegs die Schifffahrt im Persischen Golf militärisch absichern. Der Zoll hat mit einer bundesweiten Aktion Depots und Verteilzentren von Paketdiensten kontrolliert. Es ging darum, Schwarzarbeit und illegale Beschäftigungen aufzudecken. Fast 3000 Zollbeamte waren im Einsatz. Sie haben zahlreiche fehlende Arbeitserlaubnisse oder Verstöße gegen die Arbeitszeiterfassung festgestellt.
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4: Viele Wolken bestimmen heute Morgen das Bild und gerade im Osten regnet's länger. Dazu kommen in der Mitte und im Süden immer wieder Schauer. An den Alpen kann auch mal ein Gewitter dabei sein. Insgesamt liegen die Höchstwerte heute bei 13 bis 19 Grad. Morgen wird's freundlicher mit Sonne und Wolken, meist trocken, maximal bis 21 Grad.

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0: 3.45 Uhr, 3 Uhr und 45 Minuten. Ich begrüße Sie zum Morgenmagazin von Radio DDR. Und wie sind denn die Aussichten für heute? Also zunächst einmal beträgt im Berliner Raum im Augenblick die Temperatur 7 Grad. Dann wird es tagsüber sonnig und trocken sein. Die Höchsttemperaturen liegen zwischen 18 und 23 Grad. Naja, so. Nun schmeißt man den Riemen auf die Orgel, es geht los mit Musik.
1: 7.45 Uhr, Radio DDR gratuliert.

Gute Wünsche zum 80. sollen Sie erreichen, Anna Schnurbusch in Elgersburg, von Ihren Kindern und Enkeln. Sie, Gertrud Ries in Meißen, erreichen die Grüße von der Volkssolidarität und dem Wohnbezirksausschuss 27. Es ist 8:03 und wir informieren über die Wasserstände und Tauchtiefen. Elbe, Usti, 210 plus 5. Dresden, 191 plus 14. Und hier noch ein Hinweis für die Mittelwelle. Leipzig, 531 kHz, tritt bis 11:55 Uhr eine Sendepause ein.

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Berlin, Stadtbezirk Köpenick. Wegen Bauarbeiten an der Wuhlheide im Bereich der Edisonstraße ist das Rechtsabbiegen von der Rummelsburger Straße zur Edisonstraße nicht möglich. Die Umleitung ist gekennzeichnet.

0: Runde, anderthalb Stunden um eine runde Sache im heutigen Telefonforum der Ratgeberredaktion von Radio DDR.
1: Das war unsere außenpolitische Berichterstattung. 12.15 Uhr. 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
1: Hallo, da sind wir wieder. Herzlich willkommen, liebe Schlagerrevue-Hörer, zu 1000.

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0: Wie viel schenken Sie täglich aus, Herr Wirt?
1: Och, ungefähr ein Hektoliter.
0: Wollen Sie einen Tipp, wie Sie das Doppelte ausschenken können?
1: Ja, ja.
0: Dann füllen Sie die Gläser doch einfach bis zum Eichstrich.
2: Obwohl man auf den meisten modernen Waschmaschinen unter ca. 10 Waschprogrammen wählen kann, ist es nicht möglich, auf der Waschmaschine ein buntes Rundfunkprogramm zu empfangen, obwohl es auf den Waschautomaten Programme für Buntes gibt. Dahingegen kann Ihnen das Rundfunkprogramm Spaßvögel jetzt ein Waschprogramm bieten,

Sie hörten Sportfrei, eine weitere Folge der Sendereihe Neumann zweimal klingeln. Autor Ulrich Waldner, Dramaturg Gabriele Göhler. Es sprachen Brigitte Krause, Helga Piur, Petra Hinze,

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24 Uhr. Hier ist Radio DDR, angeschlossen der Berliner Rundfunk mit dem gemeinsamen Nachtprogramm. Wir senden Nachrichten. Soweit die Meldungen, hier die Wetterinformation. Mit einer nördlichen Strömung wird vorerst noch relativ kühle Luft herangeführt. Schwacher bis mäßiger Wind aus Nord bis Nordwest. Im gemeinsamen Nachtprogramm von Radio DDR und des Berliner Rundfunks hörten Sie Nachrichten. Es ist genau 0.05 Uhr. Liebe Hörer, blicken wir kurz auf die Sendefolge des heutigen Nachtprogramms. Da geht es zunächst bis 2 Uhr vom 100. ins 1000. Nach dieser rätselhaften Plauderei beginnt das Kurzhörspiel von Paul Biegel, Der Name. Die Radio DDR-Tipparade senden wir ab 2.05 Uhr und ab 3.05 Uhr begleiten wir Sie musikalisch bis in den frühen Morgen. Soweit die Vorschau. Wir wünschen recht gute Unterhaltung.

Verehrte Hörer, das war das gemeinsame Nachtprogramm von Radio DDR und Berliner Rundfunk. Ich hoffe, wir haben Sie gut durch diese Nacht begleitet. Wenn es für Sie zutrifft, dann schlafen Sie schön. Allen, die wie wir noch ein bisschen durchhalten müssen, sei gesagt, dass Radio DDR und Berliner Rundfunk ab 3:45 Uhr mit ihren Programmen in den Tag einsteigen. Bis dahin eine Sendepause.

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7: Im Studio André Glatzel. Schönen guten Morgen. Der FC Bayern hat den Einzug ins Champions-League-Finale verpasst. Nach dem 4:5 im Hinspiel bei Paris Saint-Germain reichte es im Rückspiel zu Hause nur zu einem 1:1. Sportvorstand Max Eberl sagte,
8: PSG hat leider ein herausragendes Spiel gemacht. Wir haben vielleicht in der einen oder anderen Situation die falsche Entscheidung getroffen. Jemand anderes auf dem Platz hat auch vielleicht die eine oder andere falsche Entscheidung getroffen. Und das sind dann die Details, die dann so ein Semifinal in Summe zwei Spielen dann dich mit einem Tor verlieren lassen.
7: Damit kommt es am 30. Mai zum Finale zwischen PSG und dem FC Arsenal. Viele Fluggesellschaften beschweren sich darüber, dass die Luftverkehrssteuer in Deutschland zu hoch ist. Heute berät der Bundestag erstmals über das Thema. Die Steuer soll ab Juli gesenkt werden. So soll Deutschland als Standort für den Luftverkehr attraktiver werden, heißt es von der Bundesregierung. Nach einem Jahr schwarz-roter Regierung soll nicht Schluss sein. Das hat Kanzler Merz nochmal klargestellt und Forderungen nach Neuwahlen oder einer Minderheitsregierung eine Absage erteilt. Union und SPD haben aktuell mit schlechten Umfragewerten zu kämpfen. Dazu sagte Merz im ZDF.
9: Es geht um die Frage, ob die Menschen in Deutschland uns, der Bundesregierung, letztendlich den politischen Parteien der demokratischen Mitte, noch etwas zutrauen und ob wir diesem Anspruch gerecht werden. Und da sage ich ganz offen, ja, wir bleiben hinter diesem Anspruch, auch dem selbstgestellten Anspruch, zurück.
7: Frankreich verlegt einen Flugzeugträger in Richtung Straße von Hormuz. Er hat bereits den Suezkanal passiert und Kurs auf das Rote Meer genommen. Frankreich und Großbritannien wollen nach dem Ende des Irankriegs die Schifffahrt im Persischen Golf militärisch absichern. Der Zoll hat mit einer bundesweiten Aktion Depots und Verteilzentren von Paketdiensten kontrolliert. Es ging darum, Schwarzarbeit und illegale Beschäftigungen aufzudecken. Fast 3000 Zollbeamte waren im Einsatz. Sie haben zahlreiche fehlende Arbeitserlaubnisse oder Verstöße gegen die Arbeitszeiterfassung festgestellt.
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10: Viele Wolken bestimmen heute Morgen das Bild und gerade im Osten regnet's länger. Dazu kommen in der Mitte und im Süden immer wieder Schauer. An den Alpen kann auch mal ein Gewitter dabei sein. Insgesamt liegen die Höchstwerte heute bei 13 bis 19 Grad. Morgen wird's freundlicher mit Sonne und Wolken, meist trocken, maximal bis 21 Grad.
11: Liebe Genossinnen und Genossen, nach reiflicher Überlegung und dem Ergebnis der gestrigen Beratung im Politbüro bin ich zu folgendem Schluss gekommen. Infolge meiner Erkrankung und nach überstandener Operation erlaubt mir mein Gesundheitszustand nicht mehr, den Einsatz an Kraft und Energie, den die Geschicke der Partei und des Volkes heute und künftig verlangen. Deshalb bitte ich das Zentralkomitee, mich von der Funktion des Generalsekretärs der CK, vom Amt des Vorsitzenden des Staatsrates der DDR und von der Funktion des Vorsitzenden des Nationalen Verteidigungsrates der Deutschen Demokratischen Republik zu entbinden. Im Zentralkomitee und der Volkskammer sollte Genosse Egon Krenz vorgeschlagen werden, der fähig und

entschlossen ist, der Verantwortung und dem Ausmaß der Arbeit so zu entsprechen, wie es die Lage, die Interessen der Parteien des Volkes und die alle Bereiche der Gesellschaft umfassenden Vorbereitung des 12. Parteitages erfordern. Liebe Genossen, mein ganzes bewusstes Leben habe ich in unverrückbarer Treue zur revolutionären Sache der Arbeiterklasse und zu unserer marxistisch-leninistischen Weltanschauung der Richtung des Sozialismus auf deutschem Boden gewidmet, die Gründung und erfolgreiche Entwicklung der Sozialistischen Deutschen Demokratischen Republik, deren Bilanz wir am 14. Jahrestag gemeinsam gezogen haben, betrachte ich als die Krönung des Kampfes unserer Partei und meines eigenen Wirkens als Kommunist. Dem Politbüro, dem Zentralkomitee, meinen Kampfgefährten in der schweren Zeit des antifaschistischen Widerstandes, den Mitgliedern der Parteien, allen Bürgern unseres Landes, danke ich für jahrzehntelanges gemeinschaftliches und fruchtbares Handeln zum Wohle des Volkes. Meiner Partei werde ich auch in Zukunft mit meinen Erfahrungen und mit meinem Rat zur Verfügung stehen. Ich wünsche unserer Partei und ihrer Führung auch weiterhin die Festigung ihrer Einheit und Geschlossenheit und dem Zentralkomitee weiteren Erfolg. Erich Honecker.

0: Wäre. Vorwärts immer, rückwärts nimmer.
1: Die DDR wird sich auch weiterhin für jede ehrliche Abrüstungsvereinbarung einsetzen. Aber sie wird es auch weiterhin verstehen, zu jeder Zeit ihre sozialistischen Errungenschaften zu verteidigen.

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1: Im Studio André Glatzel. Schönen guten Morgen. KI-Programme, mit denen sexualisierte Fake-Bilder oder Videos von Menschen erstellt werden können, sollen in der EU verboten werden. Die Mitgliedstaaten haben sich darauf geeinigt, dass das KI-Gesetz entsprechend angepasst werden soll, teilte die zyprische EU-Ratspräsidentschaft mit. Das neue Verbot soll explizit auch für Inhalte gelten, die sexuellen Kindesmissbrauch darstellen. Jetzt muss unter anderem noch das Europaparlament zustimmen. Das ist in der Regel eine Formsache. Keine Neuwahlen, keine Minderheitsregierung. Union und SPD wollen gemeinsam weiter regieren. Das haben die Koalitionsspitzen ein Jahr nach Amtsantritt klargestellt. Jana Klonikowski berichtet.
2: Laut einem Regierungssprecher hat Kanzler Merz seinen Ministern für die bisherige Zusammenarbeit gedankt und gesagt, zu dieser Koalition gäbe es keine Alternative. Man sei in der Verantwortung, den Erfolg zu suchen. SPD-Chefin Baas sagte dem Spiegel, sie werde alles in ihrer Macht Stehende tun, um ein Scheitern der Koalition zu verhindern. Immer wieder gibt es Gerüchte, dass Schwarz-Rot wegen zu viel Streit vor dem Aus steht. Die Koalition hat außerdem mit schlechten Umfragewerten zu kämpfen.
1: Am Uniklinikum Düsseldorf ist eine deutsche Patientin eingetroffen, die möglicherweise mit dem Hantavirus infiziert ist. Die Frau hatte auf einem Kreuzfahrtschiff vor Afrika Kontakt zu einem Infizierten. Der Oberarzt für Infektiologie am Düsseldorfer Uniklinikum Thorsten Feld sagte im Ersten:
3: Wir werden eine medizinische Ersteinschätzung vornehmen und schauen, wie es ihr geht, ob sie wirklich keine Symptome hat oder keine entwickelt hat. Und danach richtet sich auch das weitere Vorgehen und die weiteren Maßnahmen und die Dauer des Verbleibs bei uns.
1: Auf dem Kreuzfahrtschiff hat das Virus für 3 Todesfälle gesorgt. Es nimmt nun Kurs auf Teneriffa. Mit wie vielen Steuern können Bund, Länder und Kommunen in den kommenden Jahren rechnen? Bundesfinanzminister Klingbeil stellt am Nachmittag die Ergebnisse der Steuerschätzung vor. Die Zahlen sind wichtig für die Haushaltsplanung und kommen in einer schwierigen Zeit. Die deutsche Wirtschaft schwächelt weiter. Der FC Bayern hat den Einzug ins Champions-League-Finale verpasst. Nach dem 4:5 im Hinspiel bei Paris Saint-Germain reichte es im Rückspiel zu Hause nur zu einem 1:1. Damit kommt es am 30. Mai zum Finale zwischen PSG und dem FC Arsenal.
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4: Viele Wolken sind heute Vormittag dabei, nur ganz im Norden zeigt sich öfter die Sonne und in der Mitte sowie im Süden wird's immer mal wieder nass. Richtung Osten hält sich der Regen teils länger, zum Nachmittag bleibt's wechselhaft. In Alpennähe kann auch mal ein Gewitter dabei sein, bei Höchstwerten meist zwischen 13 und 19 Grad. Morgen dann Sonne und Wolken, meistens trocken und deutlich wärmer, maximal bis 21 Grad.

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0: Spiel.
1: Bettina Wegener sind so kleine Hände. Nachdem Bettina Wegener 1968 Flugblätter »Es lebe das rote Prag« gegen die Interventionen der Warschauer Paktstaaten in der Tschechoslowakei, Prager Frühling, geschrieben und verteilt hatte, wurde sie exmatrikuliert, verhaftet und wegen staatsfeindlicher Hetze auf Bewährung verurteilt. Die Erfahrungen der Zensur und der Untersuchungshaft sollten fortan ihre Haltung und vor allem ihre Lieder prägen.
2: Ich bin stolz auf mein rotes Halstuch. Es verpflichtet mich, stets nach dem Vorbild der Kommunisten zu leben und nach den Pioniergesetzen zu handeln. Am roten Banner der Pionierorganisation Ernst Thälmann erneuern wir unser Gelöbnis. Ernst Thälmann ist unser Vorbild. Wir geloben, zu lernen, zu arbeiten und zu kämpfen, wie es Ernst Thälmann lehrt. Wir wollen nach den Gesetzen der Thälmann-Pioniere handeln. Getreu unserem Gruß sind wir für Frieden und Sozialismus

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1: Im Studio André Glatzel. Schönen guten Morgen. KI-Programme, mit denen sexualisierte Fake-Bilder oder Videos von Menschen erstellt werden können, sollen in der EU verboten werden. Die Mitgliedstaaten haben sich darauf geeinigt, dass das KI-Gesetz entsprechend angepasst werden soll, teilte die zyprische EU-Ratspräsidentschaft mit. Das neue Verbot soll explizit auch für Inhalte gelten, die sexuellen Kindesmissbrauch darstellen. Jetzt muss unter anderem noch das Europaparlament zustimmen. Das ist in der Regel eine Formsache. Keine Neuwahlen, keine Minderheitsregierung. Union und SPD wollen gemeinsam weiter regieren. Das haben die Koalitionsspitzen ein Jahr nach Amtsantritt klargestellt. Jana Klonikowski berichtet.
2: Laut einem Regierungssprecher hat Kanzler Merz seinen Ministern für die bisherige Zusammenarbeit gedankt und gesagt, zu dieser Koalition gäbe es keine Alternative. Man sei in der Verantwortung, den Erfolg zu suchen. SPD-Chefin Baas sagte dem Spiegel, sie werde alles in ihrer Macht Stehende tun, um ein Scheitern der Koalition zu verhindern. Immer wieder gibt es Gerüchte, dass Schwarz-Rot wegen zu viel Streit vor dem Aus steht. Die Koalition hat außerdem mit schlechten Umfragewerten zu kämpfen.
1: Am Uniklinikum Düsseldorf ist eine deutsche Patientin eingetroffen, die möglicherweise mit dem Hantavirus infiziert ist. Die Frau hatte auf einem Kreuzfahrtschiff vor Afrika Kontakt zu einem Infizierten. Der Oberarzt für Infektiologie am Düsseldorfer Uniklinikum Thorsten Feld sagte im Ersten:
3: Wir werden eine medizinische Ersteinschätzung vornehmen und schauen, wie es ihr geht, ob sie wirklich keine Symptome hat oder keine entwickelt hat. Und danach richtet sich auch das weitere Vorgehen und die weiteren Maßnahmen und die Dauer des Verbleibs bei uns.
1: Auf dem Kreuzfahrtschiff hat das Virus für 3 Todesfälle gesorgt. Es nimmt nun Kurs auf Teneriffa. Mit wie vielen Steuern können Bund, Länder und Kommunen in den kommenden Jahren rechnen? Bundesfinanzminister Klingbeil stellt am Nachmittag die Ergebnisse der Steuerschätzung vor. Die Zahlen sind wichtig für die Haushaltsplanung und kommen in einer schwierigen Zeit. Die deutsche Wirtschaft schwächelt weiter. Der FC Bayern hat den Einzug ins Champions-League-Finale verpasst. Nach dem 4:5 im Hinspiel bei Paris Saint-Germain reichte es im Rückspiel zu Hause nur zu einem 1:1. Damit kommt es am 30. Mai zum Finale zwischen PSG und dem FC Arsenal.
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4: Viele Wolken sind heute Vormittag dabei, nur ganz im Norden zeigt sich öfter die Sonne und in der Mitte sowie im Süden wird's immer mal wieder nass. Richtung Osten hält sich der Regen teils länger, zum Nachmittag bleibt's wechselhaft. In Alpennähe kann auch mal ein Gewitter dabei sein, bei Höchstwerten meist zwischen 13 und 19 Grad. Morgen dann Sonne und Wolken, meistens trocken und deutlich wärmer, maximal bis 21 Grad.

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1: Im Studio André Glatzel. Schönen guten Tag. Die EU will stärker gegen gefälschte Sexvideos und Bilder im Netz vorgehen. Die Mitgliedstaaten haben sich darauf geeinigt, dass das KI-Gesetz entsprechend angepasst werden soll, teilte die zyprische EU-Ratspräsidentschaft mit. Finn Riebesel-Freundlieb.
2: Es geht um sogenannte Deepfakes, bei denen zum Beispiel Gesichter oder Stimmen von realen Personen mithilfe von KI-Programmen täuschend echt in Pornos eingefügt werden. Diese Programme sollen künftig verboten werden. Das neue Verbot soll explizit auch für Inhalte gelten, die sexuellen Kindermissbrauch darstellen. Jetzt muss unter anderem noch das Europaparlament zustimmen. Das ist in der Regel eine Formalie.
1: Menschen mit Behinderung sollen im Alltag besser zurechtkommen. Deshalb will der Bundestag heute strengere Regeln für Barrierefreiheit diskutieren. Neben Behörden sollen künftig auch private Unternehmen strengere Auflagen erhalten. Häufig sind die Vorgaben bisher freiwillig. Kanzler Merz sieht zu seiner schwarz-roten Koalition keine Alternative und hat daher Union und SPD dazu aufgerufen, zusammenzuhalten. Nach einem Jahr gemeinsamen Regierens fällt die Bilanz gemischt aus. Vor allem an dem vielen Streit in der Koalition stören sich viele. Dazu kommen schlechte Umfragewerte. Forderungen nach Neuwahlen oder einer Minderheitsregierung der Union erteilt Merz im ZDF eine klare Absage.
3: Ich möchte das nicht. Ich möchte, dass wir mit den stabilen Mehrheiten, die wir in der Koalition haben, diese Wahlperiode erfolgreich regieren.
1: Wohin sind die fast 580 Milliarden aus dem Corona-Aufbaufonds geflossen? Darüber hat der Europäische Rechnungshof keinen Überblick. Grund: nicht alle Länder hätten die erforderlichen Daten erhoben. Der Wiederaufbaufonds wurde 2021 eingerichtet, um EU-Länder nach der Pandemie zu unterstützen. Kein alltäglicher Einsatz für den Zoll in Bayern. Die Beamten haben einen rund 65 Millionen Jahre alten Triceratops-Schädel mit Millionenwert für den Transport nach China abgefertigt. Dafür mussten zig Genehmigungen geprüft werden. Das Dino-Fossil gilt als Leihgabe an ein Naturkundemuseum. Ex-Nationalspieler Niklas Süle beendet seine Fußballkarriere. Im Sommer ist Schluss, teilte der 30-jährige BVB-Innenverteidiger in seinem Podcast mit. Süle spielte fast 50 Mal für Deutschland und bestritt für Dortmund, Bayern und Hoffenheim über 300 Pflichtspiele.
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4: Viele Wolken sind heute Vormittag dabei, nur ganz im Norden zeigt sich öfter die Sonne und in der Mitte sowie im Süden wird's immer mal wieder nass. Richtung Osten hält sich der Regen teils länger, zum Nachmittag bleibt's wechselhaft. In Alpennähe kann auch mal ein Gewitter dabei sein, bei Höchstwerten meist zwischen 13 und 19 Grad. Morgen dann Sonne und Wolken, meistens trocken und deutlich wärmer, maximal bis 21 Grad.

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1: Im Studio André Glatzel. Schönen guten Tag. Die EU will stärker gegen gefälschte Sexvideos und Bilder im Netz vorgehen. Die Mitgliedstaaten haben sich darauf geeinigt, dass das KI-Gesetz entsprechend angepasst werden soll, teilte die zyprische EU-Ratspräsidentschaft mit. Finn Riebesel-Freundlieb.
2: Es geht um sogenannte Deepfakes, bei denen zum Beispiel Gesichter oder Stimmen von realen Personen mithilfe von KI-Programmen täuschend echt in Pornos eingefügt werden. Diese Programme sollen künftig verboten werden. Das neue Verbot soll explizit auch für Inhalte gelten, die sexuellen Kindermissbrauch darstellen. Jetzt muss unter anderem noch das Europaparlament zustimmen. Das ist in der Regel eine Formalie.
1: Menschen mit Behinderung sollen im Alltag besser zurechtkommen. Deshalb will der Bundestag heute strengere Regeln für Barrierefreiheit diskutieren. Neben Behörden sollen künftig auch private Unternehmen strengere Auflagen erhalten. Häufig sind die Vorgaben bisher freiwillig. Kanzler Merz sieht zu seiner schwarz-roten Koalition keine Alternative und hat daher Union und SPD dazu aufgerufen, zusammenzuhalten. Nach einem Jahr gemeinsamen Regierens fällt die Bilanz gemischt aus. Vor allem an dem vielen Streit in der Koalition stören sich viele. Dazu kommen schlechte Umfragewerte. Forderungen nach Neuwahlen oder einer Minderheitsregierung der Union erteilt Merz im ZDF eine klare Absage.
3: Ich möchte das nicht. Ich möchte, dass wir mit den stabilen Mehrheiten, die wir in der Koalition haben, diese Wahlperiode erfolgreich regieren.
1: Wohin sind die fast 580 Milliarden aus dem Corona-Aufbaufonds geflossen? Darüber hat der Europäische Rechnungshof keinen Überblick. Grund: nicht alle Länder hätten die erforderlichen Daten erhoben. Der Wiederaufbaufonds wurde 2021 eingerichtet, um EU-Länder nach der Pandemie zu unterstützen. Kein alltäglicher Einsatz für den Zoll in Bayern. Die Beamten haben einen rund 65 Millionen Jahre alten Triceratops-Schädel mit Millionenwert für den Transport nach China abgefertigt. Dafür mussten zig Genehmigungen geprüft werden. Das Dino-Fossil gilt als Leihgabe an ein Naturkundemuseum. Ex-Nationalspieler Niklas Süle beendet seine Fußballkarriere. Im Sommer ist Schluss, teilte der 30-jährige BVB-Innenverteidiger in seinem Podcast mit. Süle spielte fast 50 Mal für Deutschland und bestritt für Dortmund, Bayern und Hoffenheim über 300 Pflichtspiele.
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4: Viele Wolken sind heute Vormittag dabei, nur ganz im Norden zeigt sich öfter die Sonne und in der Mitte sowie im Süden wird's immer mal wieder nass. Richtung Osten hält sich der Regen teils länger, zum Nachmittag bleibt's wechselhaft. In Alpennähe kann auch mal ein Gewitter dabei sein, bei Höchstwerten meist zwischen 13 und 19 Grad. Morgen dann Sonne und Wolken, meistens trocken und deutlich wärmer, maximal bis 21 Grad.

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1: Im Studio André Glatzel. Schönen guten Tag. Die EU will stärker gegen gefälschte Sexvideos und Bilder im Netz vorgehen. Die Mitgliedstaaten haben sich darauf geeinigt, dass das KI-Gesetz entsprechend angepasst werden soll. Dabei geht es um sogenannte Deepfakes, bei denen zum Beispiel Gesichter oder die Stimmen von realen Personen mithilfe von KI-Programmen täuschend echt in Pornos eingefügt werden. Diese Programme sollen künftig verboten werden. Das neue Verbot soll explizit auch für Inhalte gelten, die sexuellen Kindesmissbrauch darstellen. Viele Fluggesellschaften beschweren sich darüber, dass die Luftverkehrssteuer in Deutschland zu hoch ist. Heute berät der Bundestag erstmals über das Thema. Jana Klonikowski, die Steuer soll ab Juli gesenkt werden.
2: Ja, das ist zumindest der Plan. Schwarz-Rot hatte sich im Koalitionsvertrag darauf verständigt, die Anhebung der Steuer durch die Ampelregierung wieder rückgängig zu machen. Von der Bundesregierung heißt es, so soll Deutschland als Standort für den Luftverkehr wieder attraktiver werden. Die Steuer wird pro verkauftem Ticket erhoben und hängt von der Fluglänge ab. Einige Airlines hatten in der Vergangenheit bereits Flüge in Deutschland gestrichen, weil ihnen die Kosten hier zu hoch sind.
1: Fast drei Viertel der angeschriebenen 18-jährigen Männer haben den neuen Bundeswehr-Fragebogen bislang ausgefüllt. Das berichtet das Redaktionsnetzwerk Deutschland und beruft sich auf Bundeswehrkreise. Finn Riebesel-Freundlieb.
3: 28% haben bisher nicht geantwortet, obwohl die Teilnahme für Männer verpflichtend ist. Wer den Fragebogen ignoriert, muss im Zweifel mit einem Bußgeld rechnen. In dem Fragebogen geht es darum, ob jemand grundsätzlich Interesse am Wehrdienst hat. Laut Bundeswehr gilt das bislang für rund die Hälfte der Antwortenden. Die Bundeswehr will ihre Truppenstärke bis 2035 deutlich erhöhen. Sollte das nicht klappen, könnte später auch wieder eine Wehrpflicht kommen.
1: Papst Leo XIV. Trifft heute US-Außenminister Rubio im Vatikan. Hintergrund ist der Streit mit Präsident Trump wegen des Irankriegs. Der Papst hatte mehrfach zu Frieden und Verhandlungen aufgerufen. Trump reagierte darauf verärgert und warf dem Papst sogar Nähe zu den iranischen Atomplänen vor. Für den SC Freiburg geht es heute um nichts Geringeres als den größten Erfolg der internationalen Vereinsgeschichte. Der Club kann am Abend gegen Sporting Braga ins Endspiel der Fußball-Europa-League einziehen. Das Halbfinal-Hinspiel in Portugal verlor Freiburg allerdings mit 1:2.
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4: Viele Wolken und immer wieder Regen sind gerade noch ein Thema. Besonders Richtung Osten hält das länger durch, teils auch kräftig. Im Norden ist es dagegen oft schon freundlich und trocken. Im Laufe des Tages zieht der Regen eher ab und es lockert auch im Westen und Süden mehr auf. Dazu Höchstwerte um 10 Grad im Dauerregen, sonst 13 bis 18 Grad. Morgen meist Sonne und trocken, nur vereinzelt ein Schauer, maximal 22 Grad.

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1: Niemand hat die Absicht, eine Mauer zu errichten.

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1: Im Studio André Glatzel. Schönen guten Tag. KI-Programme, mit denen sexualisierte Fake-Bilder oder Videos von Menschen erstellt werden können, sollen in der EU verboten werden. Die Mitgliedstaaten haben sich darauf geeinigt, dass das KI-Gesetz entsprechend angepasst werden soll, teilte die zyprische EU-Ratspräsidentschaft mit. Das neue Verbot soll explizit auch für Inhalte gelten, die sexuellen Kindesmissbrauch darstellen. Jetzt muss unter anderem noch das Europaparlament zustimmen. Das ist in der Regel eine Formsache. Viele Fluggesellschaften beschweren sich darüber, dass die Luftverkehrssteuer in Deutschland zu hoch ist. Heute berät der Bundestag erstmals über das Thema. Jana Klonikowski, die Steuer soll ab Juli gesenkt werden.
2: Ja, das ist zumindest der Plan. Schwarz-Rot hatte sich im Koalitionsvertrag darauf verständigt, die Anhebung der Steuer durch die Ampelregierung wieder rückgängig zu machen. Von der Bundesregierung heißt es, so soll Deutschland als Standort für den Luftverkehr wieder attraktiver werden. Die Steuer wird pro verkauftem Ticket erhoben und hängt von der Fluglänge ab. Einige Airlines hatten in der Vergangenheit bereits Flüge in Deutschland gestrichen, weil ihnen die Kosten hier zu hoch sind.
1: Tanken schmerzt im Geldbeutel, aber nicht mehr als früher. Das zeigt eine aktuelle Analyse des IFO-Instituts. Beschäftigte müssen im Schnitt rund 5 Minuten für einen Liter Benzin arbeiten. Die Experten sagen, ja, die Kosten sind hoch, allerdings seien auch die Löhne gestiegen. In wirtschaftlich schwierigen Zeiten hat sich die Auftragslage in der deutschen Industrie überraschend deutlich verbessert. Das Neugeschäft wuchs im März um 5% im Vergleich zum Vormonat, so das Statistische Bundesamt. Das ist einer der kräftigsten Anstiege der vergangenen 3 Jahre. Für den SC Freiburg geht es heute um nichts Geringeres als den größten Erfolg der internationalen Vereinsgeschichte. Der Club kann am Abend gegen Sporting Braga ins Endspiel der Fußball-Europa-League einziehen. Dafür müssen die Freiburger das Halbfinal-Rückspiel mit 2 Toren Vorsprung gewinnen. Trainer Julian Schuster will vor allem Ruhe bewahren, sagt aber auch:
3: Allen anderen ist es maximal erlaubt, dieses Spiel so groß als möglich dann auch zu machen. Und das ist einfach wieder das Schöne am Fußball, dass es dann eben genauso verbindet, dann die ganze Stadt eben auch mit einnimmt.
1: Anstoß in Freiburg ist um 21 Uhr.
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4: Es gibt heute Mittag viele Wolken und immer wieder Regen in vielen Regionen, teils auch kräftiger. Nur ganz im Norden bleibt's eher trocken. Bis zum Nachmittag zieht der Regen langsam weiter. Im Westen und Süden gibt's dann auch mal größere Lücken. Die Höchstwerte liegen meist zwischen 10 und 18 Grad. Morgen dann öfter freundlich und meist trocken, maximal bis 22 Grad.

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0: Gold habe ich ihn genommen. Das heißt also bei Bronze einen.
1: Ja.
0: Bei Silber zwei.
1: Ja.
0: Und bei Gold drei. Ja, ich hatte, Margot, ich war 14 Nächte lang voll wie eine Hacke. 204 Medaillen.
1: 102, wenn's recht ist.
0: Ja, in dem Zustand habe ich die alle doppelt gesehen.
1: Also entschuldige bitte, aber du musstest doch vormittags in deinem Büro arbeiten. 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
3: Allseits geschätzten Mitglied des Karnevalsvereins QKK. Senatspräsident Ronald Moormann hütet einen Schatz, der normalerweise im Tresor der Köthener Stadtsparkasse schlummert und heute zum ersten Mal das Licht der Welt erblickt. Filmaufnahmen vom Köthener Karneval Mitte der 50er Jahre. Mehrere 10.000 Menschen kommen damals zum Feiern in die Kleinstadt, auch um Heinz den Quermann in der Bütt zu erleben.
4: Ja, ich habe mir neulich den P70 gekauft. So ein schönes Auto. Ich weiß gar nicht, warum das Ding P70 heißt. Wahrscheinlich haben sie bloß 70 von gebaut.
5: Er ist ja bei QKK in den 50er Jahren schon zum Ehrenmitglied geschlagen worden. Und die Karnevalisten haben ihn damals schon sehr hoch gehalten. Und er war der sogenannte Taufpate unseres Tanzkorps.
3: 1959 wird es den SED-Oberen zu bunt und der Karnevalsverein löst sich auf. Erst 30 Jahre später, nach dem Fall der Mauer, wird QKK neu gegründet. Und Heinz der Quermann ist wieder dabei. Inzwischen längst eine Fernsehlegende.
5: Er war einfach so eine Art Ikone. Und er war selber im Prinzip der Running Gag, weil man einfach wusste, das ist eben unser Heinz der Quermann. Und er kokettierte auch damit.
3: Heinz Quermann wird Ehrenmitglied des Karnevalsvereins und lässt es sich auch als Rentner nicht nehmen, jedes Jahr die versammelten Jecken in der Bütt zu unterhalten. Im kleinen Köthen nimmt der Weg der ostdeutschen Fernsehikone seinen Anfang. Vergessen hat das der kleine Dicke mit dem schlagfertigen Mundwerk nie.
5: Uns hat das beeindruckt zu sehen, wie beeindruckt Quermann selber eben war. Da hat er der Mann Tränen in den Augen, das ist ja ganz klar. Ja, weil da läuft ja an einem auch so ein Film ab. Wer die Vergangenheit nicht versteht, der wird die Zukunft nicht meistern. Wer nicht weiß, woher er kommt, der weiß auch nicht, wohin will.
6: Und das ist auch der Grund, weshalb wir jetzt mit unserem Programm weitermachen. Es folgt Radio MSH am Nachmittag mit Veranstaltungstipps aus der Region Mansfeld-Südharz. Danach geht es am Mittwochnachmittag bei uns weiter ab 16 Uhr zur Geschichte unserer Region. Diesmal könnt ihr etwas erfahren über das Rote Mansfeld und seine Menschen. 17 Uhr folgt eine Wiederholung der Blauen Bimbel, Folge 64, auch diesmal mit Städteritze natürlich. Ab 18 Uhr, das waren Zeiten, die schönsten Melodien vergangener Tage und um 19 Uhr Herzestrumpf, unsere Sendung für junge und jung gebliebene Herzen mit wunderschöner Musik aus der Kindheit. Ab 20 Uhr ist dann Marcel für euch wieder da mit den neuesten Nachrichten und wir begleiten euch in die Nacht hinein. Wir wünschen euch einen schönen Nachmittag, einen schönen Feierabend. Wir hören uns. Euer Andi vom Studio Mansfeld.

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1: Im Studio Immekasten. Schönen guten Abend. Bund, Länder und Kommunen müssen in diesem Jahr mit deutlich weniger Steuereinnahmen rechnen. Das Minus wird wohl bei knapp 18 Milliarden Euro liegen, heißt es in einer aktuellen Prognose der Bundesregierung. Finanzminister Klingbeil sagt, das liegt vor allem an den Folgen des Iran-Kriegs, die auch das Wirtschaftswachstum ausbremsen. Und Klingbeil fügt hinzu:
2: Für mich folgt aber auch daraus, dass wir ein Bewusstsein brauchen, dass wir uns nicht weiter von Krise zu Krise hangeln dürfen, sondern wir müssen insgesamt an unserer Souveränität und Resilienz als Land arbeiten.
1: Die AfD bekommt eine eingezogene Millionenspende nicht zurück. Das Verwaltungsgericht Berlin hat entschieden, dass der Bundestag die 2,3 Millionen Euro zu Recht von der Partei eingefordert hat, denn der wahre Spender hatte einen Strohmann eingesetzt und das ist nicht erlaubt. Wichtige Themen heute im Bundestag. Das Parlament hat unter anderem darüber beraten, wie Menschen mit Behinderung im Alltag besser zurechtkommen können. Tom Husser hat die Einzelheiten.
3: Geplant ist ein neues Gesetz. Das soll Läden, Restaurants oder Arztpraxen zur Barrierefreiheit verpflichten. Allerdings nur, wenn Umbaumaßnahmen nicht zu teuer sind. Kritik kommt sowohl aus der Opposition als auch der Koalition. Die Pläne gehen nicht weit genug, heißt es. Auch die Luftverkehrssteuer ist Thema im Parlament gewesen. Die Bundesregierung will die Steuer ab Juli senken und Deutschland für den Luftverkehr wieder attraktiver machen.
1: Die EU will stärker gegen gefälschte Sexvideos im Netz vorgehen. Künftig sollen Programme verboten werden, die mit Hilfe von KI echte Gesichter in solche Aufnahmen einbauen können. Darauf haben sich die Mitgliedstaaten jetzt geeinigt. Nach mehreren Hantavirus-Fällen auf einem Atlantikkreuzer versuchen Behörden jetzt weltweit mögliche Kontaktpersonen zu finden. Drei Passagiere sind bereits durch das Virus gestorben. Noch wird geprüft, mit wem die Infizierten engeren Kontakt hatten.
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4: Viele Wolken ziehen über Deutschland durch. Im Osten kommt ab und zu noch Regen runter, sonst sind nur einzelne Schauer dabei. An den Alpen kann es auch mal kurz gewittern. In der Nacht verzieht sich der Regen fast überall wieder. Stellenweise gibt's Nebel und die Tiefstwerte liegen zwischen 8 und 1 Grad. Morgen ist es oft trocken mit Sonne und Wolken und dem ein oder anderen Schauer oder Gewitter in den Bergen. Dazu 22 Grad maximal.

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1: Im Studio Hanna Messerschmidt. Schönen guten Abend. Fast 18 Milliarden Euro, die werden Bund, Ländern und Kommunen wohl in diesem Jahr an Steuereinnahmen fehlen. Finanzminister Klingbeil hat die neue Steuerschätzung vorgelegt. Bis 2030 rechnet die Bundesregierung mit einem Minus von insgesamt gut 87 Milliarden Euro. Klingbeil führt das vor allem auf äußere Einflüsse zurück.
2: Die Steuerschätzung zeigt, wie sehr der Iran-Krieg uns wirtschaftlich schadet. Andere Krisen bestehen unvermindert fort und auch sie werden das weitere Jahr prägen. Das ist vor allem Putins Krieg gegen die Ukraine, aber das sind auch die Auswirkungen des Zollkonfliktes.
1: Der Bundestag steht vor einer erneuten Debatte über die Organspende. Abgeordnete verschiedener Parteien haben einen Gesetzentwurf vorgestellt und wollen, dass künftig jeder automatisch Organspender ist, außer man widerspricht ausdrücklich. Aktuell ist es genau andersherum. Die EU will stärker gegen gefälschte Sexvideos und Bilder im Netz vorgehen. Die Mitgliedstaaten haben sich darauf geeinigt, dass das KI-Gesetz entsprechend angepasst werden soll. Finn Riebesel-Freundlieb.
3: Es geht um sogenannte Deepfakes, bei denen zum Beispiel Gesichter oder Stimmen von realen Personen mithilfe von KI-Programmen täuschend echt in Pornos eingefügt werden. Diese Programme sollen künftig verboten werden. Das neue Verbot soll explizit auch für Inhalte gelten, die sexuellen Kindermissbrauch darstellen. Jetzt muss unter anderem noch das Europaparlament zustimmen. Das ist in der Regel eine Formalie.
1: Nach mehreren Hunter-Virus-Fällen auf einem Atlantikkreuzer versuchen Behörden jetzt weltweit mögliche Kontaktpersonen zu finden. 3 Passagiere sind bereits durch das Virus gestorben. Noch wird geprüft, mit wem die Infizierten engeren Kontakt hatten. In Berlin gibt es jetzt einen Margot-Friedländer-Platz, und zwar vor dem Abgeordnetenhaus. Am Vormittag gab es dort einen Festakt. Der Platz soll an die bekannte Holocaust-Überlebende erinnern. Im vergangenen Jahr war Friedländer im Alter von 103 Jahren gestorben. Der SC Freiburg träumt vom Europa-League-Finale. Heute müssen die Breisgauer dafür die letzte Hürde nehmen. Freiburg empfängt Sporting Braga zum Halbfinal-Rückspiel. Das Hinspiel haben die Portugiesen durch einen Treffer in der Nachspielzeit mit 2:1 gewonnen.
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1: Viele Wolken ziehen über Deutschland durch. Im Osten kommt ab und zu noch Regen runter, sonst sind nur einzelne Schauer dabei. An den Alpen kann es auch mal kurz gewittern. In der Nacht verzieht sich der Regen fast überall wieder. Stellenweise gibt's Nebel und die Tiefstwerte liegen zwischen 8 und 1 Grad. Morgen ist es oft trocken mit Sonne und Wolken und dem ein oder anderen Schauer oder Gewitter in den Bergen. Dazu 22 Grad maximal.
4: Nachdem unsere Republik Westdeutschland bereits jetzt im Verbrauch pro Kopf der Bevölkerung bei fast allen Nahrungsmitteln überholt, werden wir aufgrund dieser Produktionssteigerung bis 1961-62 auch bei den wichtigsten industriellen Konsumgütern den Pro-Kopf-Verbrauch Westdeutschlands erreichen und teilweise überschreiten.

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1: Im Studio Silas Quiring. Schönen guten Abend. Bund, Länder und Kommunen müssen in diesem Jahr mit deutlich weniger Steuereinnahmen rechnen. Das Minus wird wohl bei knapp 18 Milliarden Euro liegen, heißt es in einer Prognose der Bundesregierung. Finanzminister Klingbeil sagt, das liegt vor allem an den Folgen des Iran-Kriegs, die auch das Wirtschaftswachstum ausbremsen. Und Klingbeil fügt hinzu:
2: Für mich folgt aber auch daraus, dass wir ein Bewusstsein brauchen, dass wir uns nicht weiter von Krise zu Krise hangeln dürfen, sondern wir müssen insgesamt an unserer Souveränität und Resilienz als Land arbeiten.
1: Zum ersten Mal überhaupt liegt die AfD im ARD-Deutschland-Trend vor der Union. Bei der Sonntagsfrage kommt die AfD auf 27%, die Union landet bei 24. Die SPD stagniert bei 12%, die Grünen kommen auf 15, die Linke auf 10. FDP und BSW würden demnach den Einzug in den Bundestag verpassen. Weltweit werden Kontaktpersonen nach dem Hunter-Virus auf einem Kreuzfahrtschiff im Atlantik gesucht. Noch ist unklar, wie viele Menschen mit den Infizierten an Bord zu tun hatten. 3 Passagiere waren im Zusammenhang mit dem Virus gestorben. Virologe Thorsten Feld sagte in der ARD:
3: Das Positive an diesem Virus ist, dass die Übertragbarkeit überhaupt nicht vergleichbar ist mit Covid. Also da ist wesentlich engerer Kontakt notwendig, das Risiko ist deutlich geringer und dadurch sind auch die Schutzmaßnahmen wirkungsvoller und die Dynamik auch nicht in dem Maße zu erwarten.
1: Die EU will stärker gegen gefälschte Sexvideos im Netz vorgehen. Künftig sollen Programme verboten werden, die mithilfe von KI echte Gesichter in solche Aufnahmen einbauen können. Darauf haben sich die Mitgliedstaaten geeinigt. Wer den neuen Bundeswehr-Fragebogen ignoriert, muss mit einem Bußgeld rechnen. Laut Spiegel sollen junge Männer bis zu 250 Euro zahlen, wenn sie mehrere Fristen verstreichen lassen. Das Verteidigungsministerium sei mit einer Antwortquote von bislang 91% der angeschriebenen Männer aber zufrieden.
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4: Vor allem im Osten sind noch so einige dichte Wolken unterwegs, da kann auch noch etwas Regen runterkommen. Sonst bleibt's trocken und später bildet sich vereinzelt Nebel. In der Nacht gehen die Temperaturen runter auf 8 bis 1 Grad. Morgen oft viele Wolken, aber nur ab und zu ein Schauer. In den Bergen Richtung Alpen gewittert's auch mal bei maximal 22 Grad.

So rufe ich Punkt 1 der Tagesordnung auf. Auf Antrag der Fraktion der Sozialistischen Einheitspartei Deutschlands, den Abgeordneten Erich Honecker als Vorsitzenden des Staatsrats der Deutschen Demokratischen Republik abzuberufen. Der Abgeordnete Erich Honecker hat auf der 9. Tagung des Zentralkomitees der SED gebeten, ihn aus gesundheitlichen Gründen von seiner Funktion als Vorsitzender des Staatsrats der Deutschen Demokratischen Republik zu entbinden. Gibt es zu diesem Punkt Bemerkungen? Es gibt keine. Deswegen frage ich, wer mit der Abberufung des Abgeordneten Erich Honecker von seinem Amt als Vorsitzender des Staatsrats der Deutschen Demokratischen Republik einverstanden ist, den bitte ich um das Handzeichen. Dankeschön. Gibt es hier Gegenstimmen? Ich sehe nichts. Gibt es Stimmenthaltung? Auch das ist nicht der Fall. Somit ist im Antrag der Fraktion der SED stattgegeben. Verehrte Abgeordnete, gestattet mir noch ein Wort zu diesem Punkt. Erich Honecker hat Jahrzehnte als der höchste Repräsentant unseres sozialistischen Staates gewirkt und mit uns allen zusammengearbeitet. Wir haben ihm unseren Respekt bezeugt als dem unbeugsamen Widerstandskämpfer gegen Krieg und Faschismus, als dem deutschen Politiker, der aus den Erfahrungen einer leidvollen Geschichte unseres Volkes mutig und aus tiefstem Herzen für eine Ablösung der Herrschaft jener gekämpft hat, die nur Leid und Tränen über unser Volk gebracht haben. Wir lassen die menschliche Größe des Revolutionärs und die kommunistische Anständigkeit unseres Genossen Honecker nicht antasten. Wir wünschen Genossen Erich Honecker noch viel Gesundheit und betrachten ihn weiter als unseren Mitstreiter.

So kommen wir zum Punkt 2 der Tagesordnung, Abberufung des Abgeordneten Erich Honecker als Vorsitzenden des Nationalen Verteidigungsrates der Deutschen Demokratischen Republik. Gibt es dazu noch Bemerkungen? Anfragen? Das ist nicht der Fall. Ich bitte die Abgeordneten der Volkskammer, die dieser Abberufung als Vorsitzenden des Nationalen Verteidigungsrates Zustimmung wollen, um das Handzeichen. Dankeschön. Gibt es hier Gegenstimmen? Gibt es hier Stimmenthaltung? Auch das ist nicht der Fall. Damit ist diesem Antrag der SED-Fraktion stattgegeben.

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1: Im Studio Silas Quiring. Schönen guten Abend. Donald Trump erhöht im Zollstreit den Druck auf die EU. Für die Umsetzung des bereits vereinbarten Deals hat der US-Präsident jetzt eine Frist gesetzt. Bis zum 4. Juli, dem Unabhängigkeitstag der USA, muss Europa seinen Teil erfüllen. Sonst würden die US-Zölle sofort auf ein noch höheres Niveau steigen, schreibt Trump. Zuvor hatte er mit EU-Kommissionspräsidentin von der Leyen telefoniert. Das Zollabkommen durchläuft noch den Gesetzgebungsprozess und liegt schon seit Monaten im Europaparlament. Fast 18 Milliarden Euro. Das wird Bund, Ländern und Kommunen wohl in diesem Jahr an Steuereinnahmen fehlen. Finanzminister Klingbeil hat die neue Steuerschätzung vorgelegt. Bis 2030 rechnet die Bundesregierung mit einem Minus von insgesamt gut 87 Milliarden Euro. Klingbeil führt das vor allem auf äußere Einflüsse zurück.
2: Die Steuerschätzung zeigt, wie sehr der Iran-Krieg uns wirtschaftlich schadet. Andere Krisen bestehen unvermindert fort und auch sie werden das weitere Jahr prägen. Das ist vor allem Putins Krieg gegen die Ukraine, aber das sind auch die Auswirkungen des Zollkonfliktes.
1: Zum ersten Mal überhaupt liegt die AfD im ARD-Deutschland-Trend vor der Union. Bei der Sonntagsfrage kommt die AfD auf 27%, 2 Punkte mehr als noch im April. Die Union verliert dagegen weiter und landet bei 24%. Die SPD stagniert bei 12, die Grünen kommen auf 15, die Linke auf 10%. FDP und BSW würden demnach den Einzug in den Bundestag verpassen. Außerdem zeigt die Umfrage, die Zufriedenheit mit der Bundesregierung ist auf einen neuen Tiefstwert gefallen. Viele Fluggesellschaften beschweren sich darüber, dass die Luftverkehrssteuer in Deutschland zu hoch ist. Jetzt hat der Bundestag über das Thema beraten. Die Steuer soll ab Juli gesenkt werden. So soll Deutschland als Standort für den Luftverkehr attraktiver werden, heißt es von der Bundesregierung. Es ist der größte Erfolg der Vereinsgeschichte. Der SC Freiburg steht im Finale der Fußball-Europa League. Gegen Sporting Braga haben die Freiburger nach der knappen Hinspielniederlage mit einem 3:1 Heimsieg den Spieß umgedreht. Im Finale geht's in 2 Wochen gegen Aston Villa um den Pokal.
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3: Vor allem im Osten sind noch so einige dichte Wolken unterwegs. Da kann auch noch etwas Regen runterkommen. Sonst bleibt's trocken und später bildet sich vereinzelt Nebel. In der Nacht gehen die Temperaturen runter auf 8 bis 1 Grad. Morgen oft viele Wolken, aber nur ab und zu ein Schauer. In den Bergen Richtung Alpen gewittert's auch mal bei maximal 22 Grad.

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0: spinnt's. Na, ey, ihr da oben. Das war aber nie abgesprochen, dass ich gleich am Anfang der Sendung baden gehe. Damit dieser Kessel zu einem optimalen Erlebnis wird. In ihrem persönlichen und künstlerischen Leben muss ich hier ganz scharf mal was durchorganisieren. Von dieser Hälfte des Saales erwarten wir spontanen, stürmischen, in Klammern lang anhaltenden Applaus und von hier drüben Beifall mit einzelnen Hoch- und Bravo-Rufen. Ist das klar? Oder müssen wir das üben? Also, nein. Meine sehr verehrten Damen und Herren, vor Sie steht der neue Kleinwagen HWZZ00. HWZZ, Handwagen zum Ziehen. An das 00 können Sie erkennen, dass der jedes Bedürfnis befriedigt. Also der ist ausgesprochen umweltfreundlich, absolut wartungsfrei. Der braucht keine Unterwäsche, die können Sie alleine tragen. Da brauchen Sie keine Kerzen zu wechseln, die können Sie zum Geburtstag aufheben. Und rochen tut der Unani. Dazu ist der nur wirklich zu klein. Und was das Schönste ist, für den brauchen Sie kein Wassergrundstück zum Tausch.
1: Mein Olla wollte baden. Sie wissen ja, einmal im Jahr. Nee, ich meine nicht den volkseigenen Grand Prix, wissen Sie, wo unsere Schlagersänger mal die Punkte so um die Ohren gehauen kriegen. Nein, sondern richtig, war die Wanne ist voll. War sie aber nicht, sondern das Zimmer wegen Rohrbruch. Als uns das Wasser bis zum Halse stand, war schon der Klempner da. Mit dem Termin. Zweites Quartal 1981, 14:30 Uhr.

0: Kartoffelsalat. Na, und da hauen die Bienen rin in den Salat und haben ganz vergessen, weswegen sie sich eigentlich eine Wäsche wollten, wa? Ich sag immer, so ein Salat ist nicht nur gut für die Figur, sondern noch als Friedenspfeife. Meinen neuen Betrieb hat mir auch schon angekickt. Ist alles Schummel. Draußen steht dran erste Klasse und drinnen Holzbänke. Mein neuer Lehrer sieht aus, nicht übel, wa? So wie ein Diskjockey. Aber Papa hat gesagt, sowas kommt einfach in Jeans. Und unser einer muss sich einen Schlips um Hals wirken zur Einschulung. Naja. Also wirklich, mein Bruder, wa? Der hat ja die Schule schon bald hinter sich. Der ist schon in der zweiten Klasse. Der kriegt für jeder 1,5 Mark. Was denken Sie, wie viel Geld Papa schon gespart hat? Wie waren Sie denn eigentlich in der Schule? Alle Uhr super, hä? Ja. Manchmal wissen, wo die ganzen schlechten Schüler hin sind. Die können unmöglich alle bei Fernsehen arbeiten. Wobei, das darf ich ja hier ja nicht sagen. Entschuldigung. Ja.
1: Ich komme wegen der Tischreservation. Wir hatten bei uns eine grüne Tonne angerufen und wollten was essen, wenn der Teekessel hier zu Ende ist. Hä? Sie da hinten? Ja. Also ich wollte nur sagen, vor 10:45 kommen Sie hier aus den Laden hier raus und bei uns um die Zeit natürlich nicht mehr rein, wa? Ich könnte Sie natürlich auch mit dem genügenden Kleingeld auf Nachbar umpolen. Ach, Sie sind mit Ihrer eigenen Frau da. Naja, dann können wir das auch unter Ulk verbuchen. Sehen Sie, so nett bin ich zu meinen Gästen. Auch wenn ich mir ganz ungezogene Sprüche gefallen lassen muss, wie, ach Fräulein, kommen Sie doch noch. Wir dachten schon, Sie hätten gekündigt. Oder Mama Leone. Oder Mama Leone, mach mal ein bisschen Ballett mit deiner Eisbeine, ja? Dabei sind wir eine ganz internationale Kneipe. Also bei uns werden mindestens 6 Sprachen gesprochen von den Gästen. Hier neulich so ein Ami aus Schottland war, sagt der, thank you for the good service. Na, dem hab ich vielleicht was gesagt. Natürlich gutes Service, Mister. You mean, wo wie in the GDR, we keep you the coffee in the whole hand? Na, der hat vielleicht gekriegt.
2: So habe ich mir die Feiertage immer vorgestellt.
3: Ja, ich auch.
2: Wir wählen unser trautes Heim glücklich und zufrieden. Und was das Schönste ist, der Jamtisch ist voll und du nüchtern.
3: Ja, leider.
2: Was sagst du?
3: Leider muss ich heute Abend immer an meinen guten alten Freund Paul denken.
2: Jörgli, bleib sitzen und hör mir auf mit Paul. Ja. Jedes Jahr habt ihr mir bisher das Fest versaut durch eure Sauferei. Aber nun sei ja Gott sei Dank in eine neue Ehrin getreten. Ja. Und nun geht's ihm genauso gut wie dir und er darf nicht mehr.
3: Oh. Kein Wunder, wenn es hier brennt. Mensch, das ist eine trockene Luft hier. Muss mal begossen werden. Moment.
2: Jörg lieb, er kann ja nicht brennen. Wir haben da elektrisierte Kerzen.
3: Ja, ja.
2: Los, jetzt singen wir mal ein schönes Weihnachtslied, ja? Mhm. Oh Tannenbaum, oh Tannenbaum.
3: Du schmeckst heute ganz schön bitter.
2: Ach, ist das schön. Los, du klingst ein bisschen heiser, Jörg lieb. Mein Kleiner, soll ich dir ein Tässchen Pfefferminztee kochen? Mensch, du hast doch richtig Schüttelfrost.
3: Jawohl.
2: Komm mal da weg von deinem Wachposten, ja?
3: Was ist?
2: Ich werf schon von hier ab und zu mal ein Ohr auf den Baum.
3: Ja, ja.
2: Du weißt ja, was in der Zeitung stand.
3: Ja, die Ernte muss rein. Prost.
2: Nein, ich... Klasse.
3: Jörgli!
2: Jörgli, weißt du, was ich im Moment gedacht habe?
3: Ja.
2: Du jeigst ja nicht wirklich.
3: Ja doch, das ist ein Stück von Promille. Von Promille, Karl, von Promille.
2: Ja, aber warum tropft es denn da?
3: Ich habe diese Melodie ganz langsam auslaufen lassen.
4: Yeah.
2: Ich will keine Schokolade, ich will lieber Gunther.
4: Ich denke, du machst dir gar nichts aus Schokolade.
1: Doch, aber die ja nicht, die macht dick.
4: Überhaupt nicht, ich trinke davon jeden Tag 3 Kannen.
1: Sag mal, warum hast du denn dein Sofa nicht mitgebracht?
4: Wieso, gibt's in der Hauptstadt keine Sofas?
1: In der Hauptstadt gibt's alles. Denken die Südstaatler. Mensch, ich wollte wie in deiner Show so ein Interview mit dir haben.
4: Ist doch auch ein schöner Platz hier. Guck mal, hier kommt die Erleuchtung mal von unten.
1: Haben Sie verstanden,
4: Gunther? Liebe Helga, ich danke dir für dieses offene Gespräch in einer Atmosphäre.
1: Und es wurden auch Fragen.
4: Aber kaum Antworten.
1: Sag mal, du ist das... Das ist nun ein ganz seriöser Opernsänger von der berühmten Semperoper. Kaum zu glauben, ne? Herr Bass, was werden Sie uns denn jetzt zu Gehör bringen?
4: Just a Gigolo, wenn es beliebt.
1: Ah, ja, Baiazzo.
4: Ja, nicht ganz. Also ein Gigolo, das ist ein junger, schöner, schlanker, schwarzhaariger Unterhalter.
1: Ist dir auf den Leib geschrieben.
4: So wie dir das Schokoladenmädchen. Aber tröste dich, Helga, wir sind nicht die einzige Fehlbesetzung in dieser Zeit.
1: Gunther!

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1: Ist doch na ja nicht so lange her, wo wir uns das letzte Mal gesehen haben, wa? Aber was ist in der Zwischenzeit alles passiert? Ha? Ganze Weltbilder sind von der Wende genommen worden. Und die Sachsen. Und die Sachsen, einfach bübsch, dieses ruhige, genügsame Völkchen. Nun ja, nun nee, es wird sich schon zusammenleppern. Von wehen. Und deshalb stehe ich hier und muss eine neue Strophe zu meinem Berlin-Lied singen. Ihr könnt euch erinnern, ich habe gesungen über die antiken Statuten. Das Niedlichste von Berlin sind die Jöhren. Das Schönste von Berlin wir Frauen. Na gut, nein, so weit nicht. Ich dachte, es kommt wieder Worte, aber geil. Das Gemütlichste von Berlin, der Verkehr, aber das Allerschönste von Berlin ist, dass die olle Mauer nur endlich Stück für Stück zerhackt wird

0: Wow, siehst du gut aus.
1: Danke. Und wie du aussiehst, hör mal. Karneval in Rio ist nichts dagegen. Aber weißt du, du bist für mich kein Star. Nein, nein, du bist ein Paradiesvogel.
0: Wow, einen recht schönen guten Abend, meine Damen und Herren, hier in Cottbus.
1: Und auch zu Hause an den Bildschirmen. Ist was?
0: Und auch zu Hause. Entschuldige, Roberto, das hätte ich auch noch drauf gehabt. Ich dachte, du sagst was ganz Fetziges jetzt in deiner Muttersprache.
1: Na bitte. Ja, Mai. Grüß euch beieinander.
0: Sag mal, hast du eine Weißwurst zu viel? Ich denke, du bist Kubaner.
1: Na, Bayer. Na, kommen Sie bitte. Oh, Jesus. Was haben wir denn da?
0: Wo?
1: Na, da.
0: Das?
1: Ja.
0: Vom Vater Unser.
1: Von Beten?
0: Ja, freilich. Gestern war es zur Brotzeit. Wie wir gerade zu der Stellen kommen, unterlöst uns von dem Übel. Hab ich zu meinen Alten hingeschaut, rein zufällig, und der hat sie in falschen Hals gekriegt. Jedenfalls war's geschehen um mich und das Vaterunser.
1: Naja, das kriegen wir schon wieder hin. Sie müssen jetzt nur auf mein Ohr schauen.
0: Na, das tue ich nicht.
1: Frau Hintermoserin, Sie müssen bitte auf mein Ohr schauen.
0: Ich soll auf Ihren Ohr schauen?
1: Ja.
0: Ja, wenn's meins es hilft, ja. Auf wie geht's?
1: Ich muss weinen. Doch, sind's grausame Tränen.
0: Ja, ja, immer erst ein Pilsener Bier nach dem anderen.
1: Ich denke nur Dunkles.
0: Ist doch egal. Jedenfalls erst saufen wie die Großen und jetzt Katzenjammer.
1: Du bist die Einzige, die ich liebe. Ich bin die ganze Liste durchgegangen.
0: Die Botschaft höre ich wohl, allein mir fehlt der Glaube. Was sagst du, Mutter Faust? Ich versuch's erst mal im Guten. Othello, komm mal hierher. Also das pfeifen doch nun wohl alle Tauben von Venedigs Dächern. Du musstest dich in deinem Leben schon in so vielen Kleiderschränken verstecken, dass dich sogar die kleinen Motten duzen.
1: Du hast mich nie geliebt.
0: Was? Vom ersten Akt an? Aber im Moment telefoniere ich gerade mit Mutter.
1: Behüte dich vor Meinheit.
0: Oh, Mutter, er ist schrecklich, wenn sein Auge rollt und wie er an seiner Unterlippe nagt.
1: Du liegst auf deinem Sterbebette.
0: Na, nun ist er völlig übergeschnappt.
1: Kein Sträuben.
0: Ich sträub mich da überhaupt nicht, aber leg das olle Käsemesser weg.
1: Sie ist zu spät.
0: Was ist noch nicht mal neun? Hab dich nicht. Mutter, ich glaube, er macht Ärger.

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1: Im Studio Silas Quiring, schönen guten Abend. Donald Trump erhöht im Zollstreit den Druck auf die EU. Für die Umsetzung des bereits vereinbarten Deals hat der US-Präsident jetzt eine Frist gesetzt. Bis zum 4. Juli, dem Unabhängigkeitstag der USA, muss Europa seinen Teil erfüllen. Sonst würden die US-Zölle sofort auf ein noch höheres Niveau steigen, schreibt Trump. Zuvor hatte er mit EU-Kommissionspräsidentin von der Leyen telefoniert. Das Zollabkommen durchläuft noch den Gesetzgebungsprozess und liegt schon seit Monaten im Europaparlament. Fast 18 Milliarden Euro. Das wird Bund, Ländern und Kommunen wohl in diesem Jahr an Steuereinnahmen fehlen. Finanzminister Klingbeil hat die neue Steuerschätzung vorgelegt. Bis 2030 rechnet die Bundesregierung mit einem Minus von insgesamt gut 87 Milliarden Euro. Klingbeil führt das vor allem auf äußere Einflüsse zurück.
2: Die Steuerschätzung zeigt, wie sehr der Iran-Krieg uns wirtschaftlich schadet. Andere Krisen bestehen unvermindert fort und auch sie werden das weitere Jahr prägen. Das ist vor allem Putins Krieg gegen die Ukraine, aber das sind auch die Auswirkungen des Zollkonfliktes.
1: Zum ersten Mal überhaupt liegt die AfD im ARD-Deutschland-Trend vor der Union. Bei der Sonntagsfrage kommt die AfD auf 27%, 2 Punkte mehr als noch im April. Die Union verliert dagegen weiter und landet bei 24%. Die SPD stagniert bei 12, die Grünen kommen auf 15, die Linke auf 10%. FDP und BSW würden demnach den Einzug in den Bundestag verpassen. Außerdem zeigt die Umfrage, die Zufriedenheit mit der Bundesregierung ist auf einen neuen Tiefstwert gefallen. Viele Fluggesellschaften beschweren sich darüber, dass die Luftverkehrssteuer in Deutschland zu hoch ist. Jetzt hat der Bundestag über das Thema beraten. Die Steuer soll ab Juli gesenkt werden. So soll Deutschland als Standort für den Luftverkehr attraktiver werden, heißt es von der Bundesregierung. Es ist der größte Erfolg der Vereinsgeschichte. Der SC Freiburg steht im Finale der Fußball-Europa League. Gegen Sporting Braga haben die Freiburger nach der knappen Hinspielniederlage mit einem 3:1 Heimsieg den Spieß umgedreht. Im Finale geht's in 2 Wochen gegen Aston Villa um den Pokal.
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3: Vor allem im Osten sind noch so einige dichte Wolken unterwegs. Da kann auch noch etwas Regen runterkommen. Sonst bleibt's trocken und später bildet sich vereinzelt Nebel. In der Nacht gehen die Temperaturen runter auf 8 bis 1 Grad. Morgen oft viele Wolken, aber nur ab und zu ein Schauer. In den Bergen Richtung Alpen gewittert's auch mal bei maximal 22 Grad.

Ganze gilt nur noch. Das muss wohl ganz so sein. Alles, was die Menschen zur Zeit und

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1: Im Studio Silas Quiring. Donald Trump macht Druck beim Zolldeal mit der EU mit einem Ultimatum. Bis zum 4. Juli, dem 250. Geburtstag der USA, muss die EU das schon letztes Jahr vereinbarte Abkommen umsetzen. Das fordert der US-Präsident. Der Deal muss nämlich noch immer durch das Parlament und die Mitgliedstaaten abgesegnet werden. Kommissionspräsidentin von der Leyen zeigte sich zuversichtlich, dass die Deadline eingehalten wird. Klappt das nicht, drohen der EU noch viel höhere Zölle, schreibt Trump. Rund um die Straße von Hormus kocht der Konflikt zwischen den USA und dem Iran wieder hoch. Beide beschuldigen sich gegenseitig, die aktuelle Feuerpause gebrochen zu haben. US-Streitkräfte haben eigenen Angaben nach Angriffe auf militärische Ziele des Iran geflogen, als Vergeltung für iranische Angriffe auf mehrere US-Kriegsschiffe, die die Meerenge durchquerten. Diese Angriffe hat auch Teheran selbst bestätigt. Das Regime wirft den USA aber vor, zuerst einen iranischen Öltanker ins Visier genommen zu haben. Bund, Länder und Kommunen müssen in diesem Jahr mit deutlich weniger Steuereinnahmen rechnen. Das Minus wird wohl bei knapp 18 Milliarden Euro liegen, heißt es in einer Prognose der Bundesregierung. Finanzminister Klingbeil sagt, das liegt vor allem an den Folgen des Iran-Kriegs, die auch das Wirtschaftswachstum ausbremsen. Und Klingbeil fügt hinzu:
2: Für mich folgt aber auch daraus, dass wir ein Bewusstsein brauchen, dass wir uns nicht weiter von Krise zu Krise hangeln dürfen, sondern wir müssen insgesamt an unserer Souveränität und Resilienz als Land arbeiten.
1: Damit sich das Hunter-Virus nicht weiter ausbreitet, läuft weltweit die Suche nach Kontaktpersonen. 3 Passagiere eines Atlantikkreuzers waren durch das Virus gestorben. Unklar ist, wie viele Menschen auf dem Schiff mit Infizierten in engerem Kontakt standen, bevor sie von Bord gegangen sind. Der SC Freiburg hält die deutsche Hoffnung auf einen internationalen Titel in dieser Saison am Leben. In der Europa League haben die Freiburger sich mit einem 3:1 im Rückspiel gegen Sporting Braga ins Finale geschossen. In 2 Wochen trifft das Team im Endspiel in Istanbul auf Aston Villa.
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1: Dichte Wolken sind gerade vor allem im Osten unterwegs. Da kommt auch noch ein bisschen Regen runter. Sonst lockert's schon auf und bleibt meist trocken. Später kann sich vereinzelt Nebel bilden. Die Temperaturen liegen aktuell zwischen 8 und minus 1 Grad. Heute wird's dann insgesamt freundlicher und trocken. Nur ganz vereinzelt kann's nochmal nass werden. Dazu maximal 15 bis 22 Grad.

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In seinem Arm die Krügersche mit einem Blumenstrauß, die beiden sehen schon von ihr schön mitgenommen aus. 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

0: genossen, liebe Abgeordnete, einen außerordentlich hohen Kontakt mit allen werktätigen Menschen. In überall. Ja, wir haben einen Kontakt, ihr werdet gleich hören. Ihr werdet gleich hören, warum. Ich fürchte mich nicht, ohne Rededisposition hier Antwort zu stehen.
1: Ich bitte doch endlich dafür zu sorgen. In dieser Kammer sitzen nicht nur Genossen. Ich bin der
0: Verzeihung, das ist doch eine formale Frage. Ich liebe doch alle Menschen. Ich setze mich doch dafür ein. Also ich bitte um Verständnis, wenn ich das gemacht haben sollte, dann bitte ich um Verzeihung um diesen Fehler. Ich liebe doch alle.

0: 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Es ist 0 Uhr und eine Minute. 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
1: 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Meine Damen und Herren, wir beschließen unser Tagesprogramm mit der Nationalhymne. Um 0 Uhr beginnt das Programm von Montag, den 1. September 1975, mit dem Nachrichten.